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1: Ich bin Moritz Einsel. Entsetzen nach der Amokfahrt in der Leipziger Innenstadt. Dort war gestern ein 33 Jahre alter Mann mit einem Auto in eine Menschenmenge gerast. Dazu Leipzigs Oberbürgermeister Jung.
2: Wir beklagen 2 Tote, momentan 3 Schwerverletzte und viele weitere Verletzte. Man findet gar nicht die richtigen Worte für diese fürchterliche Amokfahrt. Gedanken sind natürlich jetzt bei den Opfern, bei den Angehörigen, bei den Menschen, die auch psychisch das kaum ertragen können.
1: Der Täter ließ sich widerstandslos festnehmen. Einem ARD-Bericht zufolge soll er psychisch auffällig sein. Kerosinmangel ist nach Einschätzung von Verkehrsminister Schnieder für Deutschland

0: Deutschland kein Thema. Dem Redaktionsnetzwerk Deutschland sagte Schnieder, wir hätten ein Preisproblem, aber kein Problem mit der Versorgung. In Fernost sei das anders und das könne die Verfügbarkeit von Flügen und deren Preise beeinflussen. Schnieder sagte, man könne auch wunderbar im Inland Urlaub machen, er werde jedoch keine Reiseempfehlungen abgeben. Bundeskanzler Merz hat die neuen iranischen Angriffe auf die Vereinigten Arabischen Emirate verurteilt. Auf der Plattform X schrieb Merz, die Führung in Teheran müsse aufhören, die Region und die Welt als Geisel zu nehmen. Auch forderte er den Iran auf, die Straße von Hormuz nicht weiter zu blockieren. Stattdessen müsse das Land an den Verhandlungstisch zurückkehren, so Merz. Am Saurüsselkopf bei Ruhpolding in den Chiemgauer Alpen hält ein schwerer Waldbrand die Einsatzkräfte in Atem. In dem Gebiet gilt der Katastrophenfall. Schätzungen zufolge seien 50 bis 60 Hektar Wald in Brand geraten, hieß es beim Landratsamt. Das Feuer bedroht ein Trinkwasserschutzgebiet. Die Quelle versorgt 30.000 Bürgerinnen und Bürger. Die Bundeswehr soll heute mit Hubschraubereinsätzen beim Löschen helfen.
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0: Es ist unterschiedlich, im Süden später nur leicht bewölkt. Die Schauer ziehen sich nach Franken zurück und lassen nach. Die Temperaturen sinken auf 13 bis 7 Grad. Tagsüber scheint vorübergehend die Sonne. Am Nachmittag breiten sich von Südwesten her erneut Schauer und Gewitter aus. Die Höchstwerte erreichen von Nordwest nach Südost 19 bis 26 Grad. Am Mittwoch und Donnerstag bleibt es wechselhaft mit Schauern und Gewittern.
2: Schön, dass ihr um diese Uhrzeit eingeschaltet habt. Ich bin Simon Egersberger. Servus. Und heute ist Welthände-Hygienetag. Klingt erstmal unspektakulär, ist aber im Alltag natürlich wirklich wichtig, gerade in Krankenhäusern, Pflegeheimen und überall da, wo viele Menschen zusammenkommen, machen saubere Hände am Ende doch einen Riesenunterschied. An dieser Stelle besondere Grüße an alle, die gerade Schicht haben und danke fürs Händewaschen.

Servus, ihr hört Arabella. Und wenn ihr um diese Uhrzeit jetzt noch wach seid, dann ist das hier vielleicht genau die richtige kleine Entdeckung für die Nacht. Die NASA hat gerade ein Online-Tool am Start, das aus eurem Namen ein kleines Kunstwerk baut. Und zwar nicht irgendeins, sondern aus echten Satellitenbildern. Bei Your Name in Landsat könnt ihr euren Namen oder auch jedes andere Wort eingeben und die Buchstaben setzen sich dann aus Landschaften zusammen, die von oben tatsächlich aussehen wie Schriftzeichen. Also mal ist es ein Fluss, mal eine Küste, mal Wüste oder Gebirge. Alles echte Aufnahmen aus dem Landsat-Programm, mit dem die Erde seit vielen Jahren aus dem All beobachtet wird.

das sieht nicht nur ziemlich stark aus, sondern zeigt auch noch, wo auf der Welt die einzelnen Motive fotografiert worden sind. Also, falls ihr jetzt zwischen Mitternacht und Morgengrauen noch so ein bisschen durchs Netz stöbert, sucht eure Namen mal aus der Perspektive des Weltalls. Hat ja auch nicht jeder.

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1: Es ist unterschiedlich, im Süden später nur leicht bewölkt. Die Schauer ziehen sich nach Franken zurück und lassen nach. Die Temperaturen sinken auf 13 bis 7 Grad. Tagsüber scheint vorübergehend die Sonne. Am Nachmittag breiten sich von Südwesten her erneut Schauer und Gewitter aus. Die Höchstwerte erreichen von Nordwest nach Südost 19 bis 26 Grad. Am Mittwoch und Donnerstag bleibt es wechselhaft mit Schauern und Gewittern.
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1: Ich bin Moritz Einsel. Entsetzen in Leipzig. Dort ist gestern ein 33-jähriger Mann mit einem Auto in eine Fußgängerzone gerast. Zwei Menschen sind tot, mehrere weitere wurden schwer verletzt. Sachsens Innenminister Schuster.
2: Ich darf Ihnen im Namen der Staatsregierung und vor allen Dingen von Ministerpräsident Michael Kretschmer mitteilen, dass wir den Angehörigen der Toten und den Verletzten unser tief empfundenes Beileid ausdrücken, beste Genesungswünsche. Und ich bin der Polizei für den schnellen Zugriff sehr dankbar.
1: Der Täter, ein deutscher Staatsbürger, ließ sich widerstandslos festnehmen. Seine Motive sind noch unklar. Allerdings sprach Sachsens Ministerpräsident Kretschmer von einem psychisch auffälligen Mann. Bundesverkehrsminister Schnieder hat den Tankrabatt gegen Kritik verteidigt. Dem Redaktionsnetzwerk Deutschland sagte der CDU-Politiker, die Maßnahme sei eine richtige Entscheidung. Schnieder schloss auch nicht aus, dass der Tankrabatt verlängert wird. Seit dem 1. Mai gilt eine Steuersenkung auf Benzin und Diesel von rund 17 Cent pro Liter. Der Waldbrand am Saurüsselkopf in den Chiemgauer Alpen soll heute weiter bekämpft werden, und zwar aus der Luft. Laut dem Landratsamt Traunstein sollen Hubschrauber der Bundeswehr zum Einsatz kommen, die rund 5000 Liter Wasser transportieren können. Gestern war der Katastrophenfall ausgerufen worden, nachdem etwa 50 bis 60 Hektar Wald in Brand geraten waren. Kanzler Merz hat die jüngsten iranischen Angriffe auf die Vereinigten Arabischen Emirate kritisiert. Die Führung in Teheran müsse aufhören, die Region und die Welt als Geisel zu nehmen, schrieb Merz auf der Online-Plattform X. Außerdem forderte er den Iran auf, die Straße von Hormuz

0: nicht weiter zu blockieren. Das iranische Militär hatte erstmals seit rund einem Monat die Vereinigten Arabischen Emirate mit Drohnen und Raketen beschossen.
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2: Heute im Südosten sonnige Abschnitte, ansonsten überwiegen tatsächlich die Wolken wieder und dazu gibt's später auch von Westen her vielerorts Schauer und Gewitter. Es gibt nochmal 20 bis 26 Grad heute in der Spitze. Der Arabella Bayern Wettertrend sieht da ein bisschen anders aus. Morgen und Donnerstag viele Wolken, gebietsweise schauerartige Regenfälle und einzelne Gewitter. Am Donnerstag im Norden auch häufigere Schauer. Die Werte gehen dabei auch Stück für Stück zurück. Morgen 16 bis 23, Donnerstag 12 bis 19 Grad.
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2: Und wir starten in den Dienstag mit einer bunt gemischten Truppe. Musik aus Norwegen von Aha. Dann ein ganz verrückter Haufen aus den 90ern mit der Bloodhound Gang. Und vorher gibt's noch Musik von der anderen Seite der Erde. Aus Australien. Man at Work jetzt für euch mit Down Under. Guten Morgen.

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1: Gummistiefel an den Füßen, leises Schnauben aus den Boxen und dazu läuft bei Hans im Allgäu in der Nähe von Kempten unser Programm. Er hat uns nämlich geschrieben, dass bei ihm im Kuhstall morgens immer Arabella Bayern aus dem Radio tönt. Er meint, das gefällt nicht nur ihm, auch die Kühe sind beim Melken irgendwie entspannter. Seit 4:30 ist Hans schon wieder voll im Einsatz und macht jetzt gleich die Futtertröge voll. 7 Tage die Woche ein echter Knochenjob. Hannes, ganz liebe Grüße in den Stall an dich und deine Mädels. Vielen Dank fürs Zuhören. Du bist unser früher Arabella Bayernvogel an diesem Dienstagmorgen. Und jetzt für dich Two of Us mit Blue Night Shadow.

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1: Und mit diesen kleinen guten Nachrichten zaubern wir euch ein Lächeln ins Gesicht. Respekt, die Breitachklamm im Allgäu ist seit dem Wochenende wieder auf. Kurz davor haben noch 15 Leute 4 Wochen lang alles rausgeputzt. Insgesamt kostet das Saubermachen übrigens nach dem Winter rund 500.000 Euro. Und jetzt strahlt sie wieder für den Sommer, die Breitachklamm im Allgäu. Freude bei den FC Bayern-Fans, das neue Heimtrikot ist da und es ist wieder im klassischen Rot-Weiß gehalten, Gott sei Dank. Vom Design her geht's in die Richtung der Trippelsaison 2012-2013, also ein gutes Omen vorm Kracher gegen Paris morgen Abend, oder? Und Bayern hat sie, die wohl älteste bierbrauende Klosterschwester Europas, vielleicht sogar der Welt. Die 77-jährige Doris Engelhardt aus Mallersdorf in Niederbayern braut dort mit 77 immer noch Bier und trinkt's auch leidenschaftlich gern, sagt die bierbrauende Nonne, außer zum Frühstück. Ihr könnt es im Klosterbräustübel selbst gern mal probieren. Jetzt gibt's aber erstmal einen Kaffee und 70er, 80er, 90er hier auf Bayerns Musiksender Arabella.

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3: Heute im Südosten sonnige Abschnitte, ansonsten überwiegen tatsächlich die Wolken wieder und dazu gibt's später auch von Westen her vielerorts Schauer und Gewitter. Es gibt nochmal 20 bis 26 Grad heute in der Spitze. Der Arabella Bayern Wettertrend sieht da ein bisschen anders aus. Morgen und Donnerstag viele Wolken, gebietsweise schauerartige Regenfälle und einzelne Gewitter. Am Donnerstag im Norden auch häufigere Schauer. Die Werte gehen dabei auch Stück für Stück zurück. Morgen 16 bis 23, Donnerstag 12 bis 19 Grad. Und jetzt für euch 70er, 80er, 90er mit einem echten Kult. 80er von NXS, Need You Tonight. In 29 Sekunden geht's los. Ohrenblick.
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Ganz entspannt geht's rein in den Dienstag mit Tanita Tikaram und Twist in My Sobriety. Liebe Leute, jetzt ist es nicht mehr lange hin, dann kommt einer der Gitarrengötter schlechthin zu uns nach Bayern, nach München, in die Landeshauptstadt, in die Olympia.

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Allein diese Layla Unplugged-Version, hammermäßig. 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Und hier ist ein Mann, den haben wir dieses Jahr auch schon präsentiert für euch. Im Februar war es soweit. Eros Ramazzotti. Hier ist er mit Più Bella Cosa. Der macht jetzt euren Dienstagmorgen noch viel schöner.

Die House Mountains and Caravan of Love, 5.54 Uhr, 6 vor 6. Hier ist Arabella Bayern und das sonnige und warme Wetter, das genießen wir. In der letzten Zeit war es ja wirklich schön, hat aber auch seine Schattenseiten. Die Waldbrandgefahr ist hoch und zum Teil kämpft die Feuerwehr auch schon gegen die ersten Brände. Mehr dazu und was sonst noch wichtig ist am Dienstagmorgen, das hat Helen Martin für euch um 6 in den Arabella Bayern Nachrichten. Bis dahin spiele ich euch 70er, 80er und 90er. Und das hier ist so ein 90er. Hier ist ein TLC für euch. No Scrubs. Guten Morgen.

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1: Ich bin Helen Martin. Guten Morgen. Nach der Amokfahrt in der Leipziger Innenstadt gehen die Behörden nicht von einem politischen oder religiösen Motiv des Täters aus. Sachsens Innenminister Schuster hat gesagt, es handele sich um einen 33-jährigen Deutschen. Berichten zufolge gibt es Hinweise, dass der Mann psychisch auffällig ist. Er war mit einem Auto durch eine Fußgängerzone in Leipzig gerast. Zwei Menschen wurden getötet und viele weitere verletzt, drei davon schwer. Kanzler Merz hat die jüngsten iranischen Angriffe auf die Vereinigten Arabischen Emirate kritisiert. Die Führung in Teheran müsse aufhören, die Region und die Welt als Geisel zu nehmen, schrieb Merz auf der Online-Plattform X. Außerdem forderte er den Iran auf, die Straße von Hormuz nicht weiter zu blockieren. Das iranische Militär hatte erstmals seit rund einem Monat die Vereinigten Arabischen Emirate mit Drohnen und Raketen beschossen. Am Saurüsselkopf bei Ruhpolding in den Chiemgauer Alpen hält ein schwerer Waldbrand die Einsatzkräfte in Atem. In dem Gebiet gilt der Katastrophenfall. Moritz Einzel berichtet.
2: Schätzungen zufolge seien 50 bis 60 Hektar Wald in Brand geraten, hieß es beim Landratsamt Traunstein. Das Feuer bedroht ein Trinkwasserschutzgebiet. Die Quelle versorgt 30.000 Bürgerinnen und Bürger. Die Bundeswehr soll heute mit Hubschraubereinsätzen beim Löschen helfen. Die Hubschrauber könnten rund 5.000 Liter Wasser transportieren, deutlich mehr als die Helis von der Polizei, so Landrat Danzer von den Freien Wählern.
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3: Das geht so ein bisschen zweigeteilt in den Tag. In Nordfranken, die Wolken überwiegen dort. Dort dürft ihr im restlichen Bayern euch aber jetzt erstmal über längere und richtig schöne Sonnenphasen freuen. Saugt die Strahlen am besten am Vormittag ganz gut auf, denn ab der Mittagszeit wird der Himmel dann generell etwas grauer. Im Süden erwischt euch dann ab und zu mal ein kleiner Schauer. Im Norden wird es deutlich ungemütlicher mit häufigem Regen.

0: und stellenweise auch kräftigen Gewittern. Die Temperaturen heute nochmal 19 bis 27 Grad. Und der Arabella Bahn Wettertrend. Morgen geht's los mit einem Mix aus Sonne und Wolken. Später dann wieder flächendeckend Regenschauer, vereinzelt auch Gewitter. Donnerstag ebenfalls meist grau, immer wieder nass und vorübergehend auch spürbar kühler. Und dann haben wir am Freitag auch erstmal Nebel und dann recht schnell wieder freundlicheres Wetter. Erst später drohen dann an den Alpen nochmal einzelne Schauer.
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0: Die wichtigsten Verkehrshinweise um 6:03 für euch. A99 AD Eschenrieder Spange zwischen dem Dreieck Eschenried und dem Allacher Dreieck. Da staut es sich. Hier haben wir knappe 20 Minuten mehr für euch. Und die aktuellsten Bayernblitzer sind auch mit am Start in Mittelfranken in Buckenhof. Die Gräfenberger Straße, danke Froni fürs Durchgeben. Und in Niederbayern in Dingolfing die Landshuter Straße dort von Sabrina. Wenn ihr noch was habt, was wir nicht haben, 0800 4177 177 ist die Nummer. Danke fürs Mithelfen.
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0: Ja, ich weiß ja nicht, wie es bei euch so ist, aber bei uns wird hier schon dem Bayern-Spiel morgen gegen Paris entgegengefiebert. Die Redaktion und das ganze restliche Team treffen sich morgen alle am Abend im Sender zu Pizza, Bier und Bayern. Wie sich das gehört. Champions League, Halbfinale, Rückspiel. Alles ist drin. Alles kann und alles muss auch. Ein Tor Rückstand aufholen und überholen ist angesagt. Drücken natürlich jetzt schon die Daumen. Heute geht's ab ins Mannschaftshotel und dann ab in den Konzentrationstunnel. Wir konzentrieren uns auch auf den perfekten Start. Rein mit euch in den Dienstag. Gleich die 90er mit Ace of Base. All That She Wants. Und das hier ist Corey Hart mit Sunglasses at Night. Guten Morgen.

0: Ace of Base, All That She Wants, 6:11 Uhr, gut 10 nach 6 am Dienstag. Und schon um diese frühe Uhrzeit werden eure Ohren auf den Prüfstand gestellt.
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0: Es geht am Freitag um ein Fanpaket der Bayerischen Staatsbrauerei Weihenstephan. 2 Bierpakete könnt ihr euch aussuchen und obendrein gibt es noch ein T-Shirt. Und das wird direkt vor die Haustür geliefert. Na, das mal ein Service, oder? Und alles, was ihr tun müsst, ist unseren gesuchten Wochensong erkennen. Gestern ging es ja schon mal gut los mit einem sehr kurzen Ausschnitt. Ich will nicht sagen, dass es heute sehr viel länger ist, aber immerhin ist es eine ganze Sekunde, die ihr jetzt bekommt vom gesuchten Wochensong. Und nochmal der Hinweis auch für alle frisch dazugekommenen. Schön, dass ihr dabei seid. Wir suchen immer einen Song aus 70ern, 80ern, 90ern. Also diese 3 Jahrzehnte können es nur sein. Und der heutige Ausschnitt klingt wie folgt. Bitte schön.
2: Baby.
0: Oh, ein Baby höre ich da, glaube ich, oder? Hören wir nochmal schnell rein.
2: Baby.
0: Nun, welcher Song könnte das sein? In welchem Song kommt dieses Baby drin vor? Wenn ihr es wisst, gerne anrufen. 0800 4177 177, Nummer ist kostenlos zum Mitmachen. Oder ihr schickt eine Nachricht ins Studio und diesen Studio-Chat-Button, um hier reinzuschreiben, den findet ihr auf arabella-bayern.de und auch ganz oben bei uns in der kostenlosen App. Ich drücke euch die Daumen. Hier sind Survivor für euch. Burning Hearts. Guten Morgen am Dienstag.

Holly Johnson, Frontmann von Frankie Goes to Hollywood, dann später auf Solopfaden unterwegs. Love Train, 6 Uhr und genau 20 auf die Sekunde. Und ich begrüße euch, wie man so schön sagt, ich begrüße euch zum Dienstagmorgen, zum Start in diesen Tag mit... Ja, noch Sonnenschein, vor allen Dingen im Süden. Da geht's erstmal noch freundlich los. Im Norden sind schon ein paar dickere Wolken unterwegs und da gibt's heute auch mehr Schauer und auch Gewitter im Süden. Später dann ab dem Mittag auch ein paar dickere Wolken und auch da vielleicht mal der ein oder andere Schauer, aber eben nicht so wild wie im Norden. 19 bis 27 Grad gibt's heute nochmal in der Spitze. Und jetzt mal ein Gruß raus an alle Naschkatzen unter euch. Ich habe gestern noch zu meiner Frau gesagt, bitte jetzt keine Nüsse oder sonstige Naschereien mehr einfach so auf den Tisch stellen, weil ich greife da ja automatisch rein. Das ist irgendwie so, das ist magisch. Da kann man einfach nicht widerstehen. Und Achtung, wegen der hohen Schokopreise zuletzt hat jetzt Haribo so viele Süßigkeiten verkauft wie noch nie. Also sind wir alle irgendwie umgestiegen, eher auf Gummibärchen statt Schokohase. Gerade zu Weihnachten und Ostern waren ja die Schokopreise extrem hoch, ne? Und ich sag mal so, wer sich's richtig geben will, der setzt sich dieser Tage ins Auto, fährt zum Tanken und kauft sich an der Tanke noch eine Tafel Schokolade, oder? Also das können sich ja eigentlich nur noch die Geissens leisten, ne? Ich sag nur, Robert, hier ist Susi Quattro für euch.

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5: Um 6:30 mit Lisa Nagler. Guten Morgen. Es gilt weiterhin der Katastrophenfall am Saurüsselkopf in den Chiemgauer Alpen in Oberbayern. Um die 50 bis 60 Hektar Wald brennen, eine Fläche von etwa 90 Fußballfeldern, heißt es vom Landratsamt in Ruppolding. Das Feuer bedroht auch ein Trinkwasserschutzgebiet für 30.000 Bürgerinnen und Bürger. Heute unterstützt die Bundeswehr bei den Löscharbeiten. Erfolgreich entschärft haben Experten eine Fliegerbombe auf dem Nürnberger Südfriedhof. Sie wurde bei Erdarbeiten entdeckt. Um die 300 Anwohner mussten aus ihren Häusern und Wohnungen. Aus Sicherheitsgründen wurden Straßen gesperrt. Der Bus- und Trambahnverkehr im Bereich des Nürnberger Südfriedhofs wurde eingestellt. Wölfe kehren immer wieder nach Bayern zurück. Ein Tier ist in Füssen gesichtet worden, in der Innenstadt. Das Landesamt für Umwelt hat jetzt bestätigt, ja, es war ein Wolf. Die Behörde hat Aufnahmen vom vergangenen Donnerstag ausgewertet. Woher der Wolf stammt und ob er und sein Rudel sich in Füssen aufhalten, ist nicht klar.
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6: Hier beim Blick aus dem Fenster im Norden Frankens, da seht ihr eher eine graue Wolkendecke. Im großen Rest des Freistaats haben wir dagegen noch eine wunderbare, längere Phase mit richtig viel Sonnenschein. Ab der Mittagspause schieben sich die Wolken dann aber bayernweit immer dichter zusammen. Wer im Süden unterwegs ist, der wird vereinzelt auch mal nass. Im Norden braucht ihr aber auf jeden Fall einen stabilen Schirm. Da schüttet es öfter und es kann auch mal blitzen und donnern. Auf dem Thermometer 19 bis 27 Grad heute nochmal in der Spitze. Und die aktuellen Werte liegen bei 14 Grad in Arzberg in Oberfranken, Simbach am Inn in Niederbayern 12 und frisch ist es noch in Balderschwang im Allgäu bei 4 Grad. Herr Arabella, bei einem Wettertrend auch morgen vormittags ein Wechsel aus hellen Momenten und dickeren Wolken, nachmittags dann wieder gebietsweise Regen und Gewitter. Donnerstag schaut's ähnlich aus, viel grau, oft nass und ein merklicher Knick bei den Temperaturen, da geht's nochmal nach unten. Freitag, da haben wir dann diesen Durchhänger überstanden, nach Nebelauflösung wird's wieder freundlicher.
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6: Um 6:30 die wichtigsten Verkehrshinweise aktuell für euch in Bayern. A6 Pilsen Richtung Nürnberg zwischen Weitaus und Pleistein, hier fast eine Viertelstunde mehr. A9 Nürnberg Richtung München zwischen Allersberg und Hilpoltstein, hier 10 Minuten plus. Dann sind wir auf der A94 Passau Richtung München zwischen Paarstetten und Paarsdorf, Viertelstunde plus. Und die A99 auch noch die Eschenrieder Spange zwischen dem Eschenrieder Dreieck und dem Allacher Dreieck, Stau etwa 10 Minuten. Plus. Und die aktuellsten Bayern-Blitzer sind auch mit dabei. Dank euch. Einmal in Niederbayern in Dingolfing die Landshuter Straße. Das hatte Sabrina durchgegeben. Und dann haben wir noch in Oberbayern in Attenkirchen die Appersdorfer Straße. Das hat uns Sandro gemeldet. Für mehr 0800 4177.

0: 177, danke fürs Helfen.
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0: Und mit der Queen of Pop. Es wird royal. Madonna, Express Yourself. Und noch mehr Frauenpower mit Cher habe ich für euch. Hoppala, was ist denn hier los? Da ist sie, die Cher. Jawohl. Da hat sie noch ein bisschen geziert hier. Und wir starten mit Europe. Final Countdown. Der perfekte Start in den Dienstag. Euch einen guten Morgen.
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Cher, Strong Enough, das ist euer Dienstagmorgen hier auf Arabella Bayern, Bayerns Musiksender. Schön, dass ihr mit dabei seid, und von dieser Powerfrau kommen wir zu einem echten Power-Gitarristen, Eric Clapton. 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

Bob Marley lässt die Sonne scheinen, auch im Norden, wo es heute ein bisschen bewölkter ist. Im DAB Plus Radio scheint sie für euch, die Sonne. Steer it up hier auf Arabella Bahn. Ja, da sind wir auch schon beim Thema. Im Norden Frankens heute eher grau, ansonsten erstmal noch schön sonnig. Ab dem Mittag wird es dann bewölkter, da gibt es dann ein paar Schauer im Süden und teils kräftigen Regen, auch zum Teil mit Gewittern im Norden. 19 bis 27 Grad heute nochmal. Und liebe Grüße gerade mal an alle, die auf dem Weg zur Arbeit sind, mit dem Auto und einen Platz in einem Parkhaus haben. Ich hoffe, ihr habt einen Geburtstagskuchen dabei, denn das Parkhaus feiert heute Geburtstag. Tatsächlich, die Frage ist, wie alt wird eigentlich das Parkhaus? Wie lange gibt es schon Parkhäuser? Was glaubt ihr? 75 Jahre? 100 Jahre? Tatsächlich wird es heute 125 Jahre alt. Auf den Tag genau. Heute hat nämlich vor 125 Jahren in London das erste mehrstöckige Parkhaus eröffnet. Und das hatte gerade mal Platz für 100 Autos. Wenn man da an die heutigen Parkhäuser denkt, war das noch relativ klein. Aber das war die Geburtsstunde. Also, wenn ihr heute irgendwo dort euer Auto abstellt, dann denkt an uns. Und vielleicht reicht es ja auch für ein leises Happy Birthday zum Parkhaus. Damit es keiner mitkriegt, ne? Und alles, was sonst noch wichtig ist für Dienstagmorgen, das gibt's um voll von Helen Martin in den Arabella Bayern Nachrichten. Guten Morgen!

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8: Ich bin Helen Martin, guten Morgen. Nach der mutmaßlichen Amokfahrt in Leipzig soll der Fahrer des Autos heute einem Haftrichter vorgeführt werden. Der 33-jährige Deutsche war gestern direkt nach der Tat festgenommen worden. Die Polizei geht aktuell nicht von einem politischen oder religiösen Motiv aus. Laut Medienberichten wurde der Mann vor kurzem aus der Psychiatrie entlassen. Er war gestern mit einem Auto mehrere hundert Meter durch eine Fußgängerzone gerast. 2 Menschen starben, viele weitere wurden verletzt. Wird der Tankrabatt verlängert? Bundesverkehrsminister Schnieder schließt das zumindest nicht aus. Dem Redaktionsnetzwerk Deutschland hat er gesagt, man schaue, was erforderlich sei, damit das Tanken für alle bezahlbar bleibt. Laut dem CDU-Politiker war der Tankrabatt die richtige Entscheidung. An der Maßnahme gibt's Kritik, weil die Mineralölkonzerne die Steuersenkung nicht komplett an die Verbraucher weitergeben. Welche Vögel zwitschern im Mai im Garten oder Park und wie steht es um ihre Bestände? Das wollen der Naturschutzbund und der Bayerische Naturschutzverband LBV wissen. Jeder kann mithelfen. Die Aktion Stunde der Gartenvögel startet am Freitag und geht bis Sonntag. Und die Idee ist simpel. Einfach eine Stunde lang Vögel beobachten und die Ergebnisse per App, über die Projekt-Homepage oder auch per Post melden.
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9: Zweigeteilt geht es in den Dienstag rein, denn wir haben im Norden schon einige Wolken mehr als im Süden. Da gibt es nochmal richtig schön sonnige Momente. Allerdings im Süden dann auch ab Mittag dickere Wolken und dann kann es auch am Nachmittag ein paar vereinzelte Schauer geben, während es im Norden durchaus auch heftigere und längere Regenschauer gibt, zum Teil auch mit Gewittern. Und die aktuellen Werte, die liegen bei in Untergriesbach 11 Grad in Niederbayern, Ebern, Unterfranken 14 und Kolbermoor in Oberbayern 11 Grad. Spitzenwerte heute zwischen 19 und 27 Grad. Der Arabella war ein Wettertrend. Morgen blitzt hier und da mal die Sonne durch. Später übernehmen dann wieder die Regenwolken das Kommando. Einzelne Gewitter sind auch mit dabei. Donnerstag ebenfalls zum Abhaken. Da bleibt es weiterhin trüb und auch vereinzelt wieder Schauer und Gewitter mit dabei. Zum Freitag hin, Richtung Wochenende, wird das Wetter wieder etwas besser. Da gibt es erstmal Frühnebel und später wird es dann freundlicher. Das hören wir doch gerne.
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9: 3 nach 7, die wichtigsten Verkehrshinweise aktuell für euch in Bayern. Alles ab einer Dauer von 10 Minuten. A6 Pilsen Richtung Nürnberg zwischen Grenzübergang Weidhaus, Autobahn und Pleistein. Viertelstunde plus. A9 Nürnberg Richtung München zwischen Allersberg und Hilpoltstein. Hier 25 Minuten mehr. A94 Passau Richtung München zwischen Paarstetten und Parsdorf. Auch hier 25 Minuten plus. Rüber auf die A99 der Autobahnring München Nord Richtung München Süd.

0: West zwischen dem Kreuz West und Germering Nord Viertelstunde mehr. Dann haben wir die Gegenrichtung München Südwest Richtung München Nord auf der A99 zwischen dem Dreieck Südwest und Ludwigsfeld. Stau knappe 20 Minuten. Und auch der Zubringer zur A99, nämlich die Eschenrieder Spange, ist dicht zwischen dem Eschenrieder Dreieck und dem Allacher Dreieck, braucht ihr 10 Minuten länger. Gucken wir noch schnell rüber zu den aktuellsten Bayern-Blitzern. Da haben wir einmal in Bayreuth einen in Oberfranken, die Christian Ritter von Popstraße. Danke Stefan fürs Durchgeben. Und außerdem wird noch fotografiert in Mittelfranken in Rothenburg ob der Tauber in der Ansbacher Straße. Das kam von Andreas rein. Für mehr meldet euch gerne 0800 4177 177. Die Nummer ist kostenlos. Dankeschön.
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0: Ja, Überraschung, der ADAC hat es jetzt bestätigt, das, was wir alle schon gemerkt haben. Der April war der teuerste Tankmonat aller Zeiten in Deutschland. Gleichzeitig hat der ADAC auch darauf hingewiesen, dass jetzt mit dem Tankrabatt Vergleichen wichtiger ist denn je. Darum, die günstigsten Tankstellen findet ihr auf arabella-bayern.de. Da sind wir euer zuverlässiger Beifahrer. Gleich Rod Stewart, Love Touch direkt nach Christopher. Guten Morgen!

0: Erster Mann mit der reihweisen Stimme. Und jetzt kommen wir zu einem Mann mit göttlichen Fingern, Mr. Slowhand, Eric Clapton. Hier ist Arabella Bayern, Bayerns Musiksender, um 7.13 Uhr, gleich Viertel nach sieben, Dienstagmorgen. Schön, dass ihr dabei seid. Am 17. Mai, das ist nicht mehr lange hin, da ist er in der Olympiahalle in München, Eric Clapton. 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Und Manuela, du möchtest ja ganz gerne mit deiner Tante hingehen, ne?
1: Würde ich gerne, ja. Weil wir sind, also es ist ja eine Tante, die kaum älter ist wie ich. Aber wir den

0: selben Musikgeschmack haben, wir also auch eng befreundet sind, wir zusammen in Urlaub fahren, wir einfach vieles gemeinsam machen und das wäre bestimmt auch was für Sie.
1: Also quasi unzertrennlich, ihr beiden.
0: Fast ein bisschen, ja.
1: Also ihr macht auf jeden Fall sehr viel gemeinsam und warum solltet ihr dann nicht auch einen so schönen Abend gemeinsam verleben, oder?
0: Natürlich. Natürlich. Da würde ich mich glatt opfern.
1: Ja, man muss auch Opfer bringen im Leben, da hast du natürlich vollkommen recht.
0: Also, absolut, ja.
1: Manuela, dann tut es mir wirklich, sehr, sehr leid, aber dann musst du jetzt natürlich durch, auch mit deiner Tante. Liebe Grüße bitte. Es tut mir sehr leid, aber ihr seid auf jeden Fall mit dabei am 17.05. in der Olympiahalle in München.
0: Ja, genial, vielen Dank. Ja, da freue ich mich. Ja, prima.
1: Ja, und ihr habt vielleicht auch noch eine Tante, Onkel oder ihr wollt mit eurem Schatz einen tollen Abend verleben, dann meldet euch an. Es ist ganz einfach, ihr habt es gerade gehört. Manuela hat es auch gepackt. Arabella-Bayern.de oder in unserer kostenlosen App. So, und jetzt gibt's schon mal einen kleinen Vorgeschmack auf das, was ihr da zu hören bekommt live. Hier ist Eric Clapton mit Layla in der legendären Unplugged-Version. Nur auf Bayerns Musiksender. Arabella Bayern. Schönen Dienstag für euch.

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Ashford und Simpson, solid. 7.21 Uhr, gut 20 nach 7. Heute unbedingt nochmal, wenn ihr im Süden unterwegs seid, die Vormittagssonne ausnutzen. Ab Mittag ziehen nämlich immer mehr Wolken auf, vor allen Dingen im Norden Bayerns. Da gibt es dann auch einige Schauer und auch Gewitter im Süden. Da kann es örtlich auch mal schauern bei 19 bis 27 Grad. Und ich muss ja sagen, bin ich so der ganz große Fan, aber wenn, dann mag ich den grünen am liebsten und dann schön gebraten aus der Pfanne. Spargel. Also meine Frau dagegen, die ist sozusagen eine Spargelkönigin. Also wenn es ein Spargelmüsli gäbe, ich glaube, dann könnte sie den von morgens bis abends essen. Und heute wäre es auch tatsächlich okay, muss man sagen, denn heute ist tatsächlich der Tag des deutschen Spargels. Höhepunkt der Saison. Also solltet ihr euch heute eine Portion gönnen, dann denkt an uns und lasst's euch schmecken. Und alles, was sonst noch außer Spargel wichtig ist an diesem Dienstagmorgen, das gibt's um halb von Lisa Nagler im Arabella beim News Update. Jetzt erstmal die Rhythmics und Love is a Stranger. Guten Morgen!

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5: Um 7:30 mit Lisa Nagler. Guten Morgen. Schüsse sind in Memmingen gefallen. Bei einer Vermisstensuche gestern nach einem Jugendlichen. Ein Polizist wurde verletzt. Nähere Infos sind nicht bekannt. Bei der Absuche in einem verlassenen Haus in Memmingen wurde auch eine Leiche entdeckt. Ob es sich dabei um den vermissten 14-Jährigen handelt, ebenfalls nicht bekannt. Es besteht der Verdacht einer tödlichen Gewalttat, so die Polizei. Hilfe aus der Luft und von der Bundeswehr kommt nach dem Waldbrand am Saurüsselkopf in den Chiemgauer Alpen. Das Gelände ist extrem steil. Um die 50 bis 60 Hektar Wald brennen noch immer, meldet das Landratsamt in Ruhpolding. Das ist eine Fläche so groß wie etwa 90 Fußballfelder. Das Feuer bedroht auch ein Trinkwasserschutzgebiet. Es gilt weiterhin der Katastrophenfall. 1,9 Millionen Euro aus Parkscheinautomaten. Ein Ehepaar aus Kempten hat sich über Jahre daran bedient. Ab heute stehen sie deswegen vor dem Landgericht. Der Ehemann war bei der Stadt angestellt. Er hat die Münzen aus den Parkscheinautomaten geklaut. Seine Frau hat ihm dabei geholfen, so die Anklage.
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6: Ein unterschiedlicher Vormittag liegt da vor uns. Über Nordfranken hängen von Beginn an einige Wolken, aber fast überall sonst im Land lacht uns erstmal ungestört die Sonne an. Lasst euch das nicht entgehen, denn ab der Mittagszeit wird der Himmel insgesamt deutlich wolkiger. Während im Süden Bayerns nur vereinzelten Schauer runterkommt, wird es im Norden richtig nass, teils auch mit kräftigen Gewittern im Gepäck. Dazu gibt es 19 bis 27 Grad und wir schauen auf die aktuellen Werte. Da haben wir derzeit 13 Grad in Laber in der Oberpfalz, Günzburg, Schwaben 9 und Germering in Oberbayern 8 Grad. Der Arabella Bayern Wettertrend. Morgen geht's mit etwas Sonne und auch einigen Wolken los. Ab Mittag dann wieder Schauer und Gewitter. Donnerstag ist so ein richtiger Übergangstag. Den können wir uns im Prinzip sparen. Viele dicke Wolken, einiges an Regen und es kühlt auch nochmal merklich ab. Freitag geht's wieder bergauf. Da steigt die Wetterkurve wieder an. Da gibt es nämlich nach Frühnebel dann durchaus einen freundlichen Start Richtung Wochenende.
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6: Um 7:58 mit den wichtigsten Verkehrshinweisen aktuell für euch in Bayern. Alles aber in der Dauer von einer Viertelstunde ist doch eine Menge los. A6 nämlich hier Pilsen Richtung Nürnberg. Zwischen Grenzübergang Waldhaus Autobahn und Pleistein hier eine halbe Stunde mehr. A8 Stuttgart Richtung München zwischen Sulzimoos und dem Eschenrieder Dreieck stockend Viertelstunde mehr. Dann sind wir auf der A70 Schweinfurt-Werneck Richtung Bamberg zwischen Eltmann und Viere-Truhenstadt hier auch eine Viertelstunde. Rüber geht's auf der A94 Passau Richtung München zwischen Paarstetten und Paarsdorf halbe Stunde mehr. Dann auf der A99 der Autobahnring München Nord Richtung München Südwest zwischen dem Feldmochinger Dreieck und Freiham Mitte gute 20 Minuten plus und die Gegenrichtung München Südwest Richtung München Nord zwischen dem Dreieck Südwest und Ludwigsfeld auch hier Stau 20 Minuten. Auch Stau auf dem Zubringer der A99A nämlich zwischen dem Eschenrieder Dreieck und dem Alacher Dreieck hier Viertelstunde Geduld bitte. Also doch eine ganze Menge auf den Straßen los, kommt gut und sicher ans Ziel. Wir schauen noch schnell rüber zu den aktuellsten Bayern-Blitzern. Da haben wir einmal in Niederbayern in Dingolfing die Landshuter Straße. Das kam von Sabrina rein und in Oberfranken.

0: In Bayreuth, die Christian Ritter von Popstraße von Stefan. Für mehr einfach durchklingeln. Die Nummer ist kostenlos. 0800 4177 177.
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0: Ja.
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0: Und mit Janet Jackson. Together again. Außerdem ein bisschen Dirty Dancing Feeling mit Eric Carmen und Hungry Eyes. Und wir starten mit Yes. Owner of a Lonely Heart. Auf geht's.
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7.42 Uhr, gut 20 vor 8. Hier ist Arabella Bayern. Bayerns Musiksender Eric Carmen und Hungry Eyes aus dem Dirty Dancing Soundtrack. Leute, jetzt ist es Zeit für unseren Arabella Bayern Live-Hit des Tages und da fahren wir den Puls mal ein bisschen runter, ganz geschmeidig, zwischen Brotzeiten fertig machen, in die Klamotten springen, noch schnell alle Arbeitssachen zusammenpacken. Da haben wir nämlich einen absoluten Gänsehaut-Klassiker für euch. Dust in the Wind von Kansas. Und die Story zu dem Song ist echt ein Knaller. Denn das weltbekannte Gitarrenintro, das kennt ihr, hört ihr ja auch gleich nochmal, das war ursprünglich gar kein richtiger Song, sondern einfach nur so eine ganz stinknormale Fingerübung von Gitarrist Kerry. Und er hat das zu Hause ewig vor sich hingezupft, bis seine Frau irgendwann meinte, sag mal, das klingt super, mach doch mal einen Text dazu. Und erst wollte er nicht, weil er dachte, oh, so eine softe Akustiknummer passt doch null zur Rockband. Tja, zum Glück hören Männer ab und zu dann doch mal auf ihre Frauen. Also, lehnt euch zurück, atmet tief durch und genießt diesen magischen Moment. Hier sind Kansas live mit Dust in the Wind und dem legendären Gitarrenintro auf Arabella Bayern.

Janet Jackson together again. 7:51, gut 10 Minuten vor 8. Guten Morgen hier auf Arabella Bayern. Fast überall in Bayern heute erstmal noch Sonne tanken angesagt. Am Nachmittag packen wir dann für Schauer und vereinzelte Gewitter die Schirme aus bei Höchstwerten von 19 bis 27 Grad. Mehr Regen gibt es übrigens im Norden. Da sind auch einzelne Gewitter unterwegs heute am Tage. Und ich gebe ja zu, manchmal finde ich KI und diese menschlichen Roboter ziemlich gruselig. Wo soll das alles noch hinführen, oder? Hier finde ich es aber großartig. In Pocking in Niederbayern, das ist bei Passau, da gibt es jetzt einen humanoiden Roboter, der im Baumarkt arbeitet und den Leuten zum Beispiel zeigt, wo sie Werkzeug, Farbe und Co. finden. Schotti heißt der Roboter und spricht tatsächlich mit österreichischem Akzent. Bayerisch gab es tatsächlich als Sprachmodell noch nicht. Also scheint wohl noch der Prototyp zu sein. Die Luxusversion mit der bayerischen Einfärbung kommt dann wohl noch, oder? Aber hey, endlich gibt es ja mal jemanden, den man im Baumarkt überhaupt treffen und was fragen kann, oder? Das ist doch schon mal eine wunderbare Steigerung. Und alles, was sonst noch wichtig ist für euren Dienstagmorgen, das hat Helen Martin für euch in den Arabella Bar Nachrichten um 8. Und hier sind Mr. Mister mit Curie. Guten Morgen.

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6: Ich bin Helen Martin, guten Morgen. Nach der mutmaßlichen Amokfahrt in Leipzig soll der Fahrer des Autos heute einem Haftrichter vorgeführt werden. Bei der Tat starben eine 63-jährige Frau und ein 77-jähriger Mann. Es gibt viele Verletzte. Ursula Winkler berichtet.
7: Am frühen Abend schießt plötzlich ein weißes Auto durch eine Fußgängerzone auf den Marktplatz. Als die Polizei eintrifft, sitzt der Fahrer noch im Wagen. Der 33-jährige Deutsche lässt sich widerstandslos festnehmen. Nach bisherigen Erkenntnissen gehen die Ermittler nicht von einem politischen oder religiösen Tatmotiv aus. Die Staatsanwaltschaft spricht von einer Amoktat eines Einzelnen.
6: Am Saurüsselkopf in den Chiemgauer Alpen kämpfen die Einsatzkräfte weiter gegen den Waldbrand an. Jetzt soll auch die Bundeswehr helfen, und zwar mit speziellen Hubschraubern. Die können rund 5000 Liter Wasser transportieren, deutlich mehr als die Hubschrauber der Polizei. Ungefähr 50 bis 60 Hektar Wald brennen. Der Landkreis Traunstein hatte gestern den Katastrophenfall ausgerufen. Das Feuer bedroht ein Trinkwasserschutzgebiet. Die Quelle dort versorgt 30.000 Bürger. In der Fußball-Champions League steht am Abend das erste Halbfinal-Rückspiel an. Der FC Arsenal empfängt Atletico Madrid. Anpfiff ist um 21 Uhr. Im Hinspiel hatten sich beide 1:1 getrennt. Morgen Abend dann hat der FC Bayern Paris Saint-Germain zum zweiten Halbfinal-Rückspiel zu Gast.
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8: Ja, heute geht es so ein bisschen zweigeteilt los. In Nordfranken, da sind die Wolken schon unterwegs. Und im restlichen Bayern, da dürft ihr euch erstmal noch über längere und richtig schöne Sonnenphasen freuen. Saugt die Strahlen am besten am Vormittag ordentlich in euch auf, denn ab der Mittagszeit wird es dann etwas grauer am Himmel. Im Süden erwischt euch dann ab und an mal ein kleiner Schauer. Im Norden wird es deutlich ungemütlicher mit häufigeren Regenschauern, teils auch kräftigen Gewittern. 19 bis 27 Grad gibt es heute in der Spitze und die aktuellen Temperaturen: Eichstätt, Oberbayern 12 Grad, Roding, Oberpfalz 14 und Bayreuth, immer noch mal in Ober, nämlich in Oberfranken, 16 Grad. Wie geht's weiter? Der Arabella Bayern Wettertrend. Morgen ein Mix aus Sonne und Wolken, damit geht's los. Ab dem Mittag dann wieder Regenschauer und vereinzelt Gewitter. Donnerstag auch verbreitet grau und nass mit einzelnen Gewittern. Freitag erstmal ein bisschen neblig und dann wird's aber schön. Also Richtung Wochenende geht die Wetterkurve wieder nach oben.
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8: Und da haben wir die wichtigsten Verkehrshinweise aktuell für euch in Bayern um 8:03 mit allen Staus ab einer Dauer von einer Viertelstunde. Gibt ein paar mehr Staus, die so um die 10, 11, 12 Minuten lang sind, aber da würden wir gar nicht fertig werden. Deshalb, wie gesagt, alles ab einer Viertelstunde. A3 Frankfurt Richtung Würzburg, zwischen Dreieck Würzburg West und Würzburg Kist, Viertelstunde mehr. A6 Pilsen Richtung Nürnberg, zwischen Grenzübergang Weithaus Autobahn und Pleistein, 25 Minuten obendrauf. A9 Nürnberg Richtung München, zwischen Eching und Schwabing stockend, knappe 20 Minuten. Und die A94 ist auch mit dabei. Passau Richtung München zwischen Paarstetten und Parsdorf fast 40 Minuten. Und die A99 noch, der Autobahnring München Südwest Richtung München Nord zwischen dem Dreieck Südwest und Feldmoching. Stau etwa eine halbe Stunde plus. Und die aktuellsten Bayern-Blitzer gibt es auch bei uns. Einmal in Bayreuth, Christian Ritter von Popstraße. Das hatte Stefan.

0: Stefan durchgegeben und Mittelfranken-Rotenburg ob der Tauber die Ansbacher Straße von Andreas. Für mehr macht's wie Stefan und Andreas. Einfach durchklingeln. Kostenlose Nummer 0800 4177 177. Dankeschön.
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0: Ja, und ich weiß nicht, wie es bei euch so ist, aber bei uns wird schon dem Bayern-Spiel morgen gegen Paris entgegengefiebert. Die Redaktion, das ganze restliche Team treffen sich alle morgen Abend hier im Sender zu Pizza, Bier und Bayern. Champions League Halbfinale Rückspiel. Alles ist drin, alles kann und alles muss, ne? Weil ein Tor Rückstand aufholen müssen sie und dann überholen. Das ist angesagt. Wir drücken auf jeden Fall die Daumen und jetzt starten wir rein in den Dienstag mit echt. Du trägst keine Liebe in dir. Das sind die 90er direkt nach Kano und Another Life. Guten Morgen zusammen.

0: echt, du trägst keine Liebe in dir.
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0: Aber ich glaube, das kann ich auch zur Redaktion sagen. Ihr tragt auch alle keine Liebe in euch, was ihr da wieder zusammengeschnippelt habt hier für unser Hitpuzzle. Mann, das soll man erkennen. Heieiei. Es geht diese Woche auch um ein Fanpaket der Bayerischen Staatsbrauerei Weihenstephan. Ihr dürft euch auf der Homepage zwei Bierpakete aussuchen. Dazu gibt es noch ein T-Shirt. Geht Freitag raus, wird zu euch nach Hause an die Haustür geliefert. Super praktisch, super easy. Und ihr müsst nur den gesuchten Wochensong erkennen. 70er, 80er, 90er, das ist schon mal die Einschränkung. Aus den drei Jahrzehnten kann der Song stammen. Und wie gesagt, unsere Redaktion hat wieder mal zugeschlagen. Der heutige Ausschnitt klingt wie folgt. Ich mach mal die Musik leise und jetzt hören wir mal genau hin. Baby. Ja, ein Baby haben sie uns gegeben. Baby. So, wenn ihr jetzt daraus irgendwas erkennt oder wenn das vielleicht von gestern noch nachhallt und das hier dazukommt, vielleicht erkennt ihr dann ja irgendwas, vielleicht könnt ihr sagen, welchen Song wir suchen, dann bitte ruft gerne an. Kostenlose Nummer 0800 4177 177 oder ihr schickt eine Nachricht ins Studio. Ganz easy geht das zum Beispiel über arabella-bayern.de. Oben am einfachsten den Studio-Chat-Button anklicken. Das gleiche gilt auch natürlich für unsere kostenlose App. Auch da gibt es oben den unübersehbaren Studio-Chat-Button. Ich drücke euch die Daumen. So nice to meet you.

20 nach 8. Quarterflash, harden my heart. Schön, dass ihr mit dabei seid. Heute längere sonnige Phasen am Vormittag, vor allen Dingen im Süden. Aber im Norden, da verdichten sich schon die Wolken. Das wird es dann aber am Nachmittag auch im Süden geben, denn da kommen dann einige Wolken rein und bringen auch zum Teil vereinzelt Schauer mit. Im Norden dagegen, da gibt es häufiger Schauer und auch zum Teil Gewitter. 19 bis 27 Grad heute in der Spitze. Und jetzt mal ein lieber Gruß hier raus an alle Naschkatzen. Ich habe gestern noch zu meiner Frau gesagt, bitte keine Nüsse oder sonstige Naschereien mehr auf den Tisch stellen, weil ich einfach automatisch angezogen werde. So wie so ein Magnet, weißt du? Dann greife ich da rein und dann ist zu spät, ne? Und was ich jetzt gelesen habe, spannende Geschichte. Haribo hat so viele Süßigkeiten verkauft wie noch nie. Weil die Schokopreise eben so hoch waren, haben alle eben eher Gummibärchen statt Schokohasen gekauft. Und ich meine, gerade zu Weihnachten oder Ostern, da waren die Schokopreise ja auch wirklich nicht mehr feierlich, ne? Also, kleiner Tipp, wer sich's jetzt richtig geben will, ne? Also wer sagt, ich lasse es jetzt mal richtig krachen, der setzt sich dieser Tage ins Auto, fährt zum einen tanken und kauft sich an der Tankstelle dann noch eine Tafel Schokolade. Das ist Jet-Set-Leben wie bei den Geissens. Und alles, was sonst noch wichtig ist für euren Dienstagmorgen, das gibt's um 9:30 von Lisa Nagler im Arabella Bayern News Update. Jetzt erstmal die Eagles und Heartache Tonight.

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10: Um 8:30 mit Lisa Nagler. Guten Morgen. Es gilt weiterhin der Katastrophenfall am Saurüsselkopf in den Chiemgauer Alpen in Oberbayern. Um die 50 bis 60 Hektar Wald brennen. Eine Fläche von etwa 90 Fußballfeldern, heißt es vom Landratsamt in Ruppolding. Das Feuer bedroht auch ein Trinkwasserschutzgebiet für 30.000 Bürgerinnen und Bürger. Heute unterstützt die Bundeswehr bei den Löscharbeiten. Erfolgreich entschärft haben Experten eine Fliegerbombe auf dem Nürnberger Südfriedhof. Sie wurde bei Erdarbeiten entdeckt. Um die 300 Anwohner mussten aus ihren Häusern und Wohnungen. Aus Sicherheitsgründen wurden Straßen gesperrt. Der Bus- und Trambahnverkehr im Bereich des Nürnberger Südfriedhofs wurde eingestellt. Wölfe kehren immer wieder nach Bayern zurück. Ein Tier ist in Füssen gesichtet worden, in der Innenstadt. Das Landesamt für Umwelt hat jetzt bestätigt, ja, es war ein Wolf. Die Behörde hat Aufnahmen vom vergangenen Donnerstag ausgewertet. Woher der Wolf stammt und ob er und sein Rudel sich in Füssen aufhalten, ist nicht klar.
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11: Zweigeteilt im Norden Frankens, da gibt es nämlich beim Blick aus dem Fenster eher eine graue Wolkendecke. Im Rest des Freistaats haben wir dagegen eine wunderbare längere Phase mit viel Sonnenschein. Ab der Mittagspause zieht sich dann aber langsam zu. Bayernweit wird es dann grauer und im Süden sind dann einzelne Schauer unterwegs. Im Norden, da braucht es schon eher einen stabilen Schirm, da schüttet es öfter und es kann auch mal ordentlich blitzen und donnern. Das Ganze bei 19 bis 27 Grad und die aktuellen Werte liegen bei 13 Grad in Hersbruck in Mittelfranken, Sulzfeld Unterfranken 15 und Neusäß in Schwaben 12 Grad. Der Arabella Bayern Wettertrend, morgen vormittags ein Wechsel aus Sonne und Wolken, ab dem Mittag auch wieder grau mit Regen und Gewittern. Donnerstag dann den ganzen Tag über eher unbeständig, immer mal wieder nass und auch einzelne Blitze mit dabei. Freitag, da haben wir den Durchhänger überstanden, da gibt es nämlich nach Frühnebel einen Aufwärtstrend, es wird wieder freundlicher.
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11: 9:03, die wichtigsten Verkehrshinweise aktuell für euch in Bayern. Und es ist heute irgendwie eine Menge los. Ganz liebe Grüße auf die Straßen. Haltet durch, behaltet die Nerven, wir sind bei euch. Gleich ganz viel Musik für euch. Jetzt alles ab einer Dauer von 20 Minuten, weil so viel los ist. A3 Frankfurt Richtung Würzburg zwischen Helmstadt und Würzburg-Kist, halbe Stunde mehr. A3 Nürnberg Richtung Passau zwischen Beratshausen und Nittendorf, 20 Minuten. A6 Pilsen Richtung Nürnberg zwischen Grenzübergang Weithaus, Autobahn und Pleistein, 25 Minuten mehr. A9 Nürnberg Richtung München zwischen Garching-Nord und Schwabing-Stocken, 20 Minuten plus. Dann sind wir noch auf der A93 Holledau Richtung Regensburg zwischen Bad Abbach und Kreuz Regensburg, 25 Minuten mehr. A94 Passau Richtung München zwischen Paarstetten und Paarsdorf, 40 Minuten Geduld bitte. Ebenfalls dicke kommt es auf der A96 Lindau Richtung München zwischen Schöffelding und Inning am Ammersee,

0: Da haben wir derzeit fast 50 Minuten mehr. Und A99, der Autobahnring München Südwest Richtung München Nord zwischen dem Dreieck Südwest und Feldmoching. Stau, gute 20 Minuten extra. Wie gesagt, das waren jetzt auch alle Staus ab einer Dauer von 20 Minuten. Dann gucken wir noch rüber zu den aktuellsten Bayern-Blitzern, gemeldet von euch. Dankeschön dafür. Es wird zum einen fotografiert in Landshut in Niederbayern am Lurzenhof. Brigitte, dankeschön fürs Durchgeben. Und außerdem habe ich noch einen in Würzburg in Unterfranken. Der Holzbühlweg wird beblitzt und das hatte uns Gabriele genannt. Für mehr 0800 4177 177.
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0: Wahnsinn, was auf den Straßen los ist. Da habt ihr euch ganz viel Musik verdient. In dieser halben Stunde die Pet Shop Boys. Western Girls, außerdem die 90er. NSYNC. Und wir starten jetzt erstmal mit Heaven 17. Temptation. Morgen.
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Dem ist nichts hinzuzufügen. Es muss perfekt werden. Leute, da brennt jetzt schon die Luft, einen Tag vorher, auch bei uns im Sender. Morgen Public Viewing sozusagen mit allen zusammen hier bei uns im Sender. Da treffen sich alle zum Bayern feiern. Es ist zwar in Anführungsstrichen nur das Halbfinale-Rückspiel, aber es fühlt sich an wie das absolute Finale. Alles oder nichts gegen Paris. Nach dem 4:5 aus dem Hinspiel brauchen die Bayern morgen in der Allianz Arena jeden einzelnen von euch Fans als 12 Mann. Die Fans sind aber auch zum Glück eh schon in Feierlaune, denn das neue Heimtrikot ist raus, Premiere dann morgen. Es ist nämlich klassisch rot-weiß gehalten, genau wie es sich gehört. Die Fans sind also maximal happy und werden die Jungs dann morgen auf den Rängen hundertprozentig nach vorne peitschen. Übrigens erinnert das Design an die legendäre Triple-Saison von 2012-2013 und ich finde, das kann ja wohl nur ein gutes Omen sein. Die Mannschaft checkt heute schon mal ins Mannschaftshotel ein und geht dann komplett in den Konzentrationstunnel. Und morgen 21 Uhr ist Anpfiff, packen wir's Bayern. Daumen sind auf jeden Fall gedrückt.

Billy Idol, Eyes Without a Face, 8.50 Uhr, 10 vor 9. Guten Morgen zusammen. Heute im Norden Frankens eher grau. Es gibt auch einige gewittrige Schauer zwischendurch und es wird auch mal länger schauern. In der ersten Tageshälfte ist es im Süden dagegen noch freundlich mit recht viel Sonnenschein. Allerdings gibt es ab Mittag dann auch da ein paar mehr Wolken und vereinzelte kleine Schauer. Das Ganze heute nochmal bei satten 19 bis 27 Grad. Und alle, die jetzt im Auto unterwegs seid und vielleicht heute irgendwann in ein Parkhaus reinfahrt, sagt mal schön Happy Birthday, denn das Parkhaus hat heute Geburtstag. Jawohl! Es feiert heute seinen 125. 125 Jahre Parkhaus. In London war damals das erste, was aufgemacht hat. Es war so ein mehrstöckiges Parkhaus und da hatte man Platz ungefähr für so 100 Autos. Und also heute, wenn ihr irgendwo euer Auto parkt, irgendwo im Parkhaus abstellt, denkt mal kurz an uns und vielleicht ist ja auch Zeit für ein kleines Happy Birthday. Bloß nicht zu laut, weil sonst denken alle, ihr seid nicht ganz knusper im Kopf, ne, wenn ihr dem Parkhaus gratuliert. Aber Respekt, 125 Jahre. Und jetzt für euch gleich die Pet Shop Boys mit West End Girls und um voll alles, was wichtig ist, von Helen Martin in den Arabella Bayern Nachrichten. Vorher noch Queen, Crazy Little Thing Called Love. Guten Morgen.

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3: Ich bin Helen Martin. Guten Morgen. Wie viel bringt der Tankrabatt wirklich? Da haben ja viele ihre Zweifel. Bundesverkehrsminister Schnieder aber nicht. Im Gespräch mit dem Redaktionsnetzwerk Deutschland hat er nicht ausgeschlossen, dass der Tankrabatt verlängert wird. Die Einzelheiten von Diana Kramer.
4: Berufspendler, Fahrdienste, aber auch Teile der Wirtschaft wie Speditionen. Sie alle bräuchten in der aktuellen Lage Unterstützung. Insofern sei der Tankrabatt ein wichtiges Signal und die richtige Entscheidung, so Schnieder. Bis Ende Juni gilt eine Steuersenkung für Benzin und Diesel von knapp 17 Cent pro Liter. Noch kommt die allerdings nicht in vollem Umfang bei den Autofahrern an.
3: Wegen des Iran-Kriegs ist ja auch Kerosin deutlich teurer geworden. Viele Urlauberinnen und Urlauber befürchten, dass die bereits gebuchten Flüge teurer werden könnten. Aber die großen deutschen Reiseveranstalter wollen Kunden nicht nachträglich zur Kasse bitten. Anders könnte es für alle ausschauen, die noch keine Flüge gebucht haben, heißt es von TUI, Altours und DERTUR im Tagesspiegel. Wer am Wochenende noch nichts vorhat oder nicht viel, kann sich eine Stunde Zeit nehmen, Vögel zählen und so dem Naturschutz helfen. Der Naturschutzbund Deutschland und der Bayerische Naturschutzverband LBV rufen wieder zur Stunde der Gartenvögel auf. Einfach eine Stunde die Vögel im Park oder im Garten beobachten und zählen und das Ganze dann per App über die Projekt-Homepage oder per Post melden. Die Experten hoffen dadurch auf neue Erkenntnisse zu den Vogelbeständen.
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5: Zweigeteilt im Norden Frankens. Heute ein paar mehr Wolken und ansonsten erstmal noch richtig schön sonnig. Ab dem Mittag wird es dann verbreitet wolkiger. Im Süden gibt es dann auch vereinzelt mal einen Schauer. Allerdings nichts ganz Großes. Dagegen im Norden tatsächlich auch Gewitter mit dabei. 19 bis 27 Grad gibt es heute nochmal tatsächlich. Und die aktuellen Werte, die betragen Neutraubling, Oberpfalz 19 Grad bereits. Karlstadt Unterfranken 14 und Otterburg im Allgäu 11 Grad. Der Arabella Bayern Wettertrend. Morgen Vormittag hier und da etwas Sonnenschein, später bewölkter und wieder Regen und Gewitter. Donnerstag insgesamt unbeständig und auch weiterhin Schauer und Gewitter mit dabei. Freitag erst noch ein bisschen neblig, später wieder freundlicher. Da zeigt also die Kurve nach oben pünktlich Richtung Wochenende. So lieben wir das.
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5: Ja, da ist heute wirklich viel Geduld gefragt. 2 Minuten nach 9. Servus auf die Straßen mit den wichtigsten Verkehrshinweisen. Alles ab einer Dauer von 20 Minuten, weil doch wirklich eine Menge los ist. A3 Würzburg Richtung Nürnberg zwischen Erlangen-West und Kreuzfurt-Erlangen 20 Minuten. A93 Holledau Richtung Regensburg zwischen Bad Abbach und Regensburg-Kumpfmühl hier auch 20 Minuten. A94 Passau Richtung München zwischen Paarstetten und Paarsdorf halbe Stunde plus. Ganz dicke kommt es auf der A96 Lindau Richtung München. Zwischen Greifenberg und dem Echinger Tunnel hat es nämlich einen Unfall gegeben. Linker Fahrstreifen ist hier gesperrt. Deshalb auch Stau zwischen Schöffelding und Inning am Ammersee. Aktuell eine Stunde Zeitverlust. Achtung, viel Geduld auch auf den Nebenstrecken mitnehmen, denn da staut es sich auch bereits in allen Ecken und Enden. Und dann gucken wir noch rüber zu den aktuellsten Bayern-Blitzern. Vielen Dank fürs Durchgeben. Ich habe hier einmal einen in Pommelsbrunn am Lichtenstein. Da wird fotografiert. Das kam hier von Daniela. Dankeschön. Und außerdem in Regensburg mal wieder in der Frankenstraße in der Oberpfalz. Und das haben wir von Max gemeldet bekommen. Wenn ihr noch was habt, was wir nicht haben, sagt gerne Bescheid. 0800 4177 177. Danke fürs Mithelfen. Kommt gut an.
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5: Schön, dass ihr mit dabei seid an diesem Dienstagmorgen und Überraschung, der ADAC hat jetzt bestätigt, was wir alle schon gemerkt haben, der April war der teuerste Tankmonat aller Zeiten in Deutschland. Gleichzeitig hat der ADAC auch darauf hingewiesen, dass aktuell mit dem Tankrabatt, den es jetzt gibt, Vergleichen wichtiger ist denn je. Und deshalb gibt's von uns für euch nach wie vor die günstigsten Tankstellen auf arabella-bayern.de und natürlich zum Mitnehmen to go in unserer kostenlosen App. Jetzt für euch Robbie Williams und Millennium.

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1: Und mit diesen kleinen guten Nachrichten zaubern wir euch ein Lächeln ins Gesicht. Respekt, die Breitachklamm im Allgäu ist seit dem Wochenende wieder auf. Kurz davor haben noch 15 Leute 4 Wochen lang alles rausgeputzt. Insgesamt kostet das Saubermachen übrigens nach dem Winter rund 500.000 Euro. Und jetzt strahlt sie wieder für den Sommer, die Breitachklamm im Allgäu. Freude bei den FC Bayern-Fans, das neue Heimtrikot ist da und es ist wieder im klassischen Rot-Weiß gehalten, Gott sei Dank. Vom Design her geht's in die Richtung der Trippelsaison 2012-2013, also ein gutes Omen vorm Kracher gegen Paris morgen Abend, oder? Und Bayern hat sie, die wohl älteste bierbrauende Klosterschwester Europas, vielleicht sogar der Welt. Die 77-jährige Doris Engelhardt aus Mallersdorf in Niederbayern braut dort mit 77 immer noch Bier und trinkt's auch leidenschaftlich gern, sagt die bierbrauende Nonne, außer zum Frühstück. Ihr könnt es im Klosterbräustübe selbst gern mal probieren. Jetzt gibt's aber erstmal einen Kaffee und 70er, 80er, 90er hier auf Bayerns Musiksender Arabella.

Swing Out Sister Breakout. Hier ist Arabella Bayern, Bayerns Musiksender an diesem Dienstagmorgen, 9.20 Uhr, 20 nach 9. Vormittagssonne gibt's heute, vor allen Dingen im Süden Bayerns. Da lacht sie nochmal ordentlich vom Himmel. Nutzt das unbedingt aus, denn ab den Nachmittagsstunden wird's da auch ein paar Wolken geben. Da kann's auch vereinzelt mal schauern. Dagegen im Norden heute Vormittag schon viele Wolken unterwegs und da wird's im Laufe des Tages auch ordentlich runtermachen und dann wird's zum Teil auch Gewitter geben. 19 bis 27 Grad gibt es nochmal in der Spitze. Und ich selbst mag ja eher nur so den grünen und den am liebsten gebraten aus der Pfanne. Rede ist von Spargel. Und meine Frau dagegen, die ist sozusagen eine Spargelkönigin. Wenn es ein Spargelmüsli gäbe, ich glaube, dann könnte sie den wirklich von morgens bis abends essen. Und heute wäre das okay, weil heute ist tatsächlich der Tag des deutschen Spargels, Höhepunkt der Saison. Also solltet ihr euch heute eine Portion gönnen, dann denkt doch gerne an uns und lasst es euch schmecken. Und alles, was außer Spargel sonst noch so wichtig ist für euren Start in den Dienstag, das gibt's im Hype von Lisa Nagler im Arabella Bayern News Update. Bis dahin 70er, 80er, 90er, jetzt mit Santana und Black Magic Woman.

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2: Um 9:30 mit Lisa Nagler. Guten Morgen. Schüsse sind in Memmingen gefallen. Bei einer Vermisstensuche gestern nach einem Jugendlichen. Ein Polizist wurde verletzt. Nähere Infos sind nicht bekannt. Bei der Absuche in einem verlassenen Haus in Memmingen wurde auch eine Leiche entdeckt. Ob es sich dabei um den vermissten 14-Jährigen handelt, ebenfalls nicht bekannt. Es besteht der Verdacht einer tödlichen Gewalttat, so die Polizei. Hilfe aus der Luft und von der Bundeswehr kommt nach dem Waldbrand am Saurüsselkopf in den Chiemgauer Alpen. Das Gelände ist extrem steil. Um die 50 bis 60 Hektar Wald brennen noch immer, meldet das Landratsamt in Ruhpolding. Das ist eine Fläche so groß wie etwa 90 Fußballfelder. Das Feuer bedroht auch ein Trinkwasserschutzgebiet. Es gilt weiterhin der Katastrophenfall. 1,9 Millionen Euro aus Parkscheinautomaten. Ein Ehepaar aus Kempten hat sich über Jahre daran bedient. Ab heute stehen sie deswegen vor dem Landgericht. Der Ehemann war bei der Stadt angestellt. Er hat die Münzen aus den Parkscheinautomaten geklaut. Seine Frau hat ihm dabei geholfen, so die Anklage.
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3: Im Norden Frankens gibt's dicke Wolken schon am Vormittag und da wird's dann heute auch nochmal ordentlich krachen mit einzelnen Schauern und zum Teil auch Gewittern. Ansonsten ist es erstmal noch freundlich und im Rest Bayerns wird's dann etwas grauer ab den Mittags- bzw. Nachmittagsstunden. Da sind aber nur vereinzelt mal ein paar Tropfen drin. Nichts Großes im Norden. Wie gesagt, da ist heute der Brennpunkt sozusagen. 19 bis 27 Grad gibt's in der Spitze und die aktuellen Temperaturen liegen bei Deggendorf, Niederbayern 18 Grad, Andechs, Oberbayern 13 und Rothenfels in Unterfranken 14 Grad. Der Arabella Bayern Wettertrend. Morgen geht's mit Sonne und Wolken im Wechsel los. Ab Mittag auch wieder grauer und nasser. Donnerstag insgesamt sehr unbeständig. Immer wieder dicke Wolken und auch Regen bzw. Gewitter. Und es kühlt auch mal merklich ab. Freitag geht's wieder aufwärts. Erst ein bisschen Nebel, später wird's dann freundlicher.
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3: 9:30, die wichtigsten Verkehrshinweise aktuell für euch in Bayern. Alles ab einer Viertelstunde ist viel los. A93 Holledau Richtung Regensburg zwischen Bad Abbach und Regensburg-Kumpfmühl. Hier gute Viertelstunde mehr. A94 Passau Richtung München zwischen Paarstetten und Riem. Hier sind es fast 40 Minuten. Nochmal A94 Passau Richtung München zwischen Kreuz Ost und Riem. Mittlerweile, das ist dann wohl jetzt zusammengefasst, ja, 40 Minuten mehr. Jetzt geht's rüber auf die A96 Lindau Richtung München. Zwischen Landsberg am Lech Ost und Wörthsee, da bessert sich die Situation. Wir sind aktuell bei einer halben Stunde. Wie gesagt, der Verkehr langsam, aber sicher normalisiert er sich hier wieder an dieser Stelle. Und dann geht's rüber auf die Blitzerseite. Die aktuellsten Bayern-Blitzer, gemeldet von euch. Vielen Dank dafür. Einmal in Mittelfranken, in Nürnberg, mal wieder die Rothenburger Straße. Das kam hier von Wolfgang rein. Und außerdem habe ich noch einen für euch in Seefeld, in Oberbayern. Bayern, die Seefelder Straße. Das hat uns Katrin durchgegeben. Für mehr 0800 4177 177. Die Nummer ist kostenlos. Dankeschön.
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3: Und für all diejenigen, die auf den vollen Straßen unterwegs sind, ganz viel Musik. Jetzt gleich mit Fleetwood Mac. Don't Stop. Außerdem Whitney Houston. I Wanna Dance With Somebody. Und außerdem habe ich für euch jetzt gleich zum Start in die halbe Stunde Melissa Etheridge. Baby, tell me, does she love you? 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Richtig starke Nummer. Auf geht's.
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Faith Hill, This Kiss auf Arabella Bayern, Bayerns Musiksender. Ja, nix da mit Füße hochlegen und den Musikruhestand genießen. Duran Duran, geben nochmal richtig Gas. Die Jungs haben jetzt nicht nur gerade eine brandneue Single draußen, sondern sind auch live unterwegs. Heute, übermorgen und am Freitag nochmal live in Las Vegas. Wow. Dann Pause bis Juni und dann geht's quer durch Europa mit Halt in Deutschland, allerdings nur zu einem Konzert. Fans, aufgepasst, Freitag, 26. Juni, da spielen sie ihr einziges Deutschlandkonzert in Stuttgart. Noch gibt es Tickets, liebe Duran Duran Fans, also schnell sein. Und wir holen sie jetzt aber sofort ins Radio. Schmeißt den Fluxkompensator an, vor 42 Jahren auf Platz 1 in Großbritannien. Der perfekte In-den-Tag-Starter für euren Dienstagmorgen. Hier sind Duran Duran mit The Reflex auf Arabella Bayern.

The Cure, Boys Don't Cry. Und jetzt ab 10 Uhr mein lieber Kollege Uli Flohl für euch. Und der hat jede Menge vorbereitet. Und er hat die Stars zu sich eingeladen. Ich sag's euch in der nächsten Stunde. Ich hab schon mal reingeguckt.

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5: Ich bin Helen Martin.

0: Immer wieder steht der Tankrabatt in der Kritik. Der Vorwurf, die Mineralölkonzerne würden die Steuersenkung nicht vollständig an die Verbraucher weitergeben. Bundesverkehrsminister Schnieder hat den Tankrabatt verteidigt. Dem Redaktionsnetzwerk Deutschland hat er gesagt, viele Menschen und Branchen seien auf das Auto oder den LKW angewiesen und bräuchten Unterstützung. Schnieder schließt nicht aus, dass der Tankrabatt verlängert wird. Am Tag nach der Amokfahrt steht Leipzig immer noch unter Schock. Unterdessen werden immer neue Details zu dem Täter bekannt. Oliver Heinze berichtet aus Leipzig.
1: Es soll sich um einen verheirateten Familienvater handeln, berichten mehrere Medien übereinstimmend. Bereits vor der Amokfahrt sei er psychisch auffällig gewesen. So soll er vor 2 Tagen noch in einer Psychiatrie gewesen sein. Bei der Amokfahrt durch die Innenstadt sind 2 Menschen gestorben und zahlreiche weitere verletzt worden. Einige von ihnen schweben noch in Lebensgefahr.
0: Beim Waldbrand am Saurüsselkopf in den Chiemgauer Alpen soll jetzt die Bundeswehr helfen. Die hat nämlich spezielle Hubschrauber, die bis zu 5000 Liter Wasser transportieren können. Das Landratsamt Traunstein schätzt, dass bis zu 60 Hektar Wald in Flammen stehen. Gestern war der Katastrophenfall ausgerufen worden. Das Feuer bedroht ein Trinkwasserschutzgebiet, das 30.000 Bürgerinnen und Bürger versorgt. Wer zieht ins Finale der Fußball Champions League ein? Heute Abend wird schon mal der erste Finalist ermittelt. Der FC Arsenal hat Atletico Madrid zum Halbfinalrückspiel zu Gast. Das Hinspiel war 1:1 ausgegangen. Anpfiff ist um 21 Uhr. Morgen Abend kämpft dann der FC Bayern ums 2. Ticket für das Finale in Budapest. Die Münchner haben Paris Saint-Germain zu Gast.
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3: Noch ist es meistens sonnig in Ober- und in Niederbayern. Da werden die Wolken so ab dem früheren Nachmittag langsam etwas dichter. Davon abgesehen in vielen anderen Regionen jetzt schon dichte Wolken, Schauer und Gewitter. Die Temperaturen am Nachmittag doch nochmal 20 bis 27 Grad. Der Arabella Bayern-Wettertrend morgen Mittwoch. Da scheint nur noch in Ober- und in Niederbayern länger die Sonne. Ansonsten auch da bereits am Vormittag dicke Wolken und immer wieder Regenschauer, wird spürbar kühler.
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3: Okay, in Sachen Wetter, da kippelt das Ganze allmählich, aber die Natur freut sich. Na immerhin, so ein bisschen Regen kann nichts schaden. Und wir freuen uns auf 70er, 80er, 90er hier auf Arabella Bayern mit den Dire Straits, mit Roxette und Bruce Springsteen, Glory Days.

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1: Das ist schon Wahnsinn, oder? Ein Volksfest jagt das nächste bei uns in Bayern. Wo das eine aufhört, fangen die anderen schon wieder an. In Cham in der Oberpfalz zum Beispiel am Freitag auf dem Festplatz. Zum Auftakt gibt's am Freitag ab 18 Uhr, klar, den Bieranstich. Danach gibt's tatsächlich Freibier und abends noch eine große Party mit der Blechblasen. Da geht's richtig rund. Am Samstag ist dann Tag des Sports und am Sonntag zum allerersten Mal der große Muttertagsbrunch direkt auf dem Chamer Volksfest. Und mit Gauklern, Trommlern und Bogenschützen geht's jetzt am Wochenende in Hilpoltstein, direkt zurück ins Mittelalter. Auf der Burg Hilpoltstein ist am Freitag bis zum Sonntag wieder das große Mittelalterfest mit riesigem Markt, mit Lagerleben und allem Zip und Zap. Los geht's am Freitag ab 18 Uhr, am Samstag und Sonntag jeweils ab 11 Uhr und ihr kommt kostenlos rein. Falls ihr aber eher Bock auf ein Konzert habt, auf eine Ausstellung, reinklicken auf arabella-bayern.de oder in die kostenlose Arabella Bayern App. Da gibt's noch viel, viel mehr Veranstaltungen. Und jetzt für euren Vormittag James Brown und Living

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0: sein. Auch wenn es in Ober- und in Niederbayern momentan noch recht sonnig ist, die Wolken, die werden Richtung Nachmittag auch da dichter, später regnet es dann. In den übrigen Regionen bei uns in Bayern, da ist es bereits am Vormittag langsam zugezogen und auch da gibt es Schauer und Gewitter tagsüber. Maxi-Werte immer noch okay, 20 bis immerhin 27 Grad. Der Arabella-Bayern-Wettertrend morgen erstmal recht ähnlich, wird deutlich kühler. Da gibt es in Ober- und in Niederbayern noch etwas Sonne, ansonsten viele Wolken und auch da Regen.
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We've got it going on, the Backstreet Boys auf Arabella Bayern. Bayerns Musiksender, euch einen schönen Dienstagvormittag. Ein, zwei Takte von ihr reichen vollkommen aus und bei vielen von uns fangen die Hüften ganz automatisch an zu wackeln. Was? Ich habe eine Wassermelone getragen? Und viele fühlen sich wie damals 87 bei Dirty Dancing. Jennifer Warnes. Ihr Duett mit Bill Medley hat sie weltberühmt gemacht. I've had the time of my life. Wobei, nicht immer hat Bill Medley den Song mit ihr gesungen. Immer mal wieder hat er den Hit auch zusammen mit seiner Tochter McKenna Medley performt. Oh.

klingt ganz gut. Ziemlich ungewöhnlich, finde ich. Aber klar, das Original ist und bleibt das Original. Hier sind Bill Medley und Jennifer Warnes auf Had the Time of My Life auf Arabella bei

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2: Ich bin Dominik Schwalger. Nicht nur Sprit ist durch den Iran-Krieg teurer geworden, sondern auch Kerosin. Deshalb dürften sich viele Menschen jetzt zur Urlaubszeit Sorgen machen, dass ihre Flüge teurer werden. Die Reiseveranstalter TUI, Altours und DerTour haben im Tagesspiegel Entwarnung gegeben, zumindest für alle, die eine Reise bereits gebucht haben. Da werde man die Preise nicht nachträglich erhöhen, heißt es. Anders könne es dagegen bei Flügen ausschauen, die noch nicht gebucht wurden. Mütter von kleinen Kindern übernehmen nach wie vor mehr Sorgearbeit und sind deutlich seltener berufstätig als die Väter. Zahlen des Statistischen Bundesamtes zeigen, knapp 40% der Mütter mit Kindern unter 3 Jahren sind berufstätig. Bei Vätern sind es fast 90%. Expertinnen und Experten fordern ein besseres Elterngeld und mehr Kita-Plätze. In Gedenken an die Opfer der mutmaßlichen Amokfahrt in Leipzig wird es heute eine Veranstaltung geben. Sie beginnt um 17 Uhr in der Nikolaikirche. Mit dabei wird auch Sachsens Ministerpräsident Kretschmer sein. Gestern war ein 33-jähriger Deutscher mit einem Auto hunderte Meter durch eine Fußgängerzone gerast. 2 Menschen starben, viele weitere wurden verletzt. Es ist ein Trend, der sich seit Jahren fortsetzt, das Apothekensterben. Ende März gab es bundesweit noch gut 16.540 Apotheken, das sind 60 weniger als zum Jahreswechsel. Mehr dazu von Diana Kramer.
3: Seit Jahresbeginn wurden 19 Apotheken neu eröffnet, gleichzeitig aber 79 geschlossen. Vor allem im ländlichen Raum bedeutet das für viele Menschen, die Medikamente brauchen, weite Wege. Seit Jahren wird eine Anhebung der Honorare gefordert. Wegen der angespannten Finanzlage der gesetzlichen Krankenkassen hat Schwarz-Rot diese aber zurückgestellt.
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4: Eine kleine Wetterdelle ist das, was uns heute und die kommenden Tage erwartet. Es ist zwar noch vielerorts recht sonnig, vor allen Dingen in Niederbayern und in Oberbayern, aber wir merken es schon, das zieht dann so ganz langsam zu, fängt auch da an zu regnen. Davon abgesehen gibt es in vielen anderen Regionen in Bayern, zum Beispiel in Franken, in der Oberpfalz, teilweise jetzt schon Schauer und Gewitter. Temperaturen am Nachmittag trotzdem ordentlich 20 bis 27 Grad. Der Arabella Bayern Wettertrend morgen tatsächlich ganz ähnlich. In Oberbayern und in Niederbayern länger Sonne, ansonsten viele Wolken und es wird kühler.
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4: So, kaum ist Ostseewal Timmy so einigermaßen verarztet, kommt ein anderes großes Tier ums Eck und sorgt bei uns in Bayern für Furore, ein Elch nämlich. Wie, wo, was genau? Gleich nach ELO, Crowded House und Madonna, Papa Don't Preach.

Glaub mich, knutscht ein Elch. Immer wieder gibt's bei uns im Freistaat ja Sichtungen von seltenen Tieren, sagen wir mal. Also, das ist mal ein Wolf und mal der Problembär. Und inzwischen gibt's schon den zweiten Elch in nur einem Jahr. Im vergangenen Jahr, im Herbst, da hat sich ja Elch Emil im Bayerischen Wald und in Teilen Österreichs rumgetrieben. Und jetzt ist wieder einer der Giganten gesichtet worden. Das Tier soll im Landkreis Deggendorf in Niederbayern unterwegs sein und ist zuletzt bei Metten gesehen worden. Normalerweise sind Elche ja eher in Skandinavien zu Hause und eigentlich sind die auch ziemlich scheu. Und deswegen bitten jetzt Jäger und Wildtierexperten auch, bitte sucht nicht nach dem Tier. Lasst den in Ruhe. Und wenn ihr den seht, haltet Abstand, denn sonst knutscht euch am Ende noch ein Elch. Und das wollen wir alle nicht. Arabella Bayern, Bayerns Musiksender mit David Bowie und China Girl.

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9: 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Viele bei uns in Bayern aktuell so, och nö, Regen. Und viele Pflanzen bei uns in Bayern so, au, toll, endlich regnet's. Vor allen Dingen in Franken, in der Oberpfalz und in Teilen Schwabens, da wird es heute nass, teilweise auch gewittrig. In Ober- und Niederbayern gibt's immer noch ziemlich viel Sonne, da zieht es dann erst später zu und kann dann gegen Abend auch am Alpenrand zum Beispiel gewittern. Maxiwerte 20 bis 27 Grad. Der Arabella Bayern Wettertrend morgen ganz ähnlich, wird insgesamt aber etwas kühler.
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90er-Hymne von Marky Mark und Prinz Idol Joe United auf Arabella Bayern. Jetzt war es am Wochenende ja teilweise heiß eigentlich bei uns in Bayern und auf einmal, rups, geht das in Sachen Temperaturen gewaltig nach unten. Da ist Polarluft unterwegs, die auch zu uns nach Bayern reinzieht. Teilweise gibt es heute und in den kommenden Tagen dazu auch lang anhaltende Regenfälle. Da fragen sich viele, Moment mal schnell, sind das die Eisheiligen? Ja, die lassen tatsächlich schon grüßen. Von denen sind wir auf dem Papier eigentlich noch ein Stück entfernt. Die starten erst kommende Woche am 11. Mai, aber die scheinen heuer etwas früher dran zu sein und bleiben vermutlich auch etwas länger. Also so in mancher Gegend, da könnt ihr zum Regenschirm direkt nochmal schnell die Winterjacke rausholen. Deswegen warm einpacken. Und dann geht das schon irgendwie und nach den Eisheiligen kommt auf jeden Fall der Frühling wieder zurück. Arabella Bayern mit Nena.

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9: Ich bin Dominik Schwalger. Wer im Sommer wegfliegt, macht sich jetzt vielleicht Sorgen, dass der schon gebuchte Urlaub durch die höheren Kerosinpreise teurer wird. Hier gibt Oliver Butler von der Verbraucherzentrale Entwarnung. Pauschalreisen sind aber ein Sonderfall.
10: Da sieht das Gesetz im Endeffekt eine Preissteigerung vor. Allerdings keine kurzfristigen. Und das bedeutet, Preissteigerungen, die bis 20 Tage vor Reiseantritt stattfinden, die sind soweit zulässig, solange sie nicht höher als 8% sind.
9: Diverse Reiseveranstalter haben schon angekündigt, für schon gebuchte Flüge keine Preise zu erhöhen. Bei noch nicht gebuchten Flügen sieht's aber anders aus. Der Tankrabatt sollte uns ja ordentlich wegen der hohen Spritpreise entlasten. Allerdings kommt er kaum an der Zapfsäule an. Konkret laut Münchner IFO-Institut 4 Cent statt der angedachten 17 Cent.

0: Dass sich gerade beim Diesel kaum was tut, hängt laut den Experten damit zusammen, dass Deutschland Diesel importiert. Und bis die Energiesteuersenkung an der Zapfsäule ankommt, dauere es, heißt es. Beim Waldbrand am Saurüsselkopf in den Chiemgauer Alpen soll jetzt die Bundeswehr helfen. Die hat nämlich spezielle Hubschrauber, die bis zu 5000 Liter Wasser transportieren können. Das Landratsamt Traunstein schätzt, dass bis zu 60 Hektar Wald in Flammen stehen. Gestern war deswegen der Katastrophenfall ausgerufen worden. Das Feuer bedroht ein Trinkwasserschutzgebiet, das 30.000 Bürgerinnen und Bürger versorgt. Wer zieht ins Finale der Fußball-Champions League ein? Heute Abend wird schon mal der erste Finalist ermittelt. Der FC Arsenal hat Atletico Madrid im Halbfinal-Rückspiel zu Gast. Das Hinspiel war 1:1 ausgegangen. Anpfiff ist um 21 Uhr. Morgen Abend kämpft dann der FC Bayern ums zweite Ticket fürs Finale. Die Münchner haben Paris Saint-Germain zu Gast.
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2: Noch ist es meistens sonnig in Ober- und in Niederbayern. Da werden die Wolken so ab dem früheren Nachmittag langsam etwas dichter. Davon abgesehen in vielen anderen Regionen jetzt schon dichte Wolken, Schauer und Gewitter. Die Temperaturen am Nachmittag doch nochmal 20 bis 27 Grad. Der Arabella Bayern-Wettertrend morgen Mittwoch. Da scheint nur noch in Ober- und in Niederbayern länger die Sonne. Ansonsten auch da bereits am Vormittag dicke Wolken und immer wieder Regenschauer, wird spürbar kühler.
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2: Wir starten durch, gleich mit einem Riesenklassiker aus den 70ern. Supertramp und Dreamer, davor Ace of Base, die 90er, Beautiful Life. Und hier sind die 80er. Hier geht's richtig rund. Cool and the Gang, Get Down on

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1: Kurzer Blick hinter die Kulissen. Bei uns in der Kantine duftet es angeblich nach Spargelcremesuppe. Erzählt mir gerade eine Kollegin. Wenn ich Glück habe, bringt sie mir was mit. Und wenn nicht, dann ist alles wie immer. Bei Lukas aus Erlangen in Mittelfranken, da gibt's heute auch Spargel zum Mittag. Allerdings mit Hollandaise und mit Kartoffeln. Hat gerade per WhatsApp ein Bild reingeschickt. Lukas, schmecken lassen und die passende musikalische Unterstützung für die Mittagspause gibt's von mir mit einem 80er-Klassiker von New Order, True Faith.

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7: Der Frühling legt eine Pause ein, auch wenn es in Ober- und in Niederbayern momentan noch recht sonnig ist. Die Wolken, die werden Richtung Nachmittag auch da dichter, später regnet es dann. In den übrigen Regionen bei uns in Bayern, da ist es bereits am Vormittag langsam zugezogen. Und auch da gibt es Schauer und Gewitter tagsüber. Maxi-Werte immer noch okay, 20 bis immerhin 27 Grad. Der Arabella-Bayern-Wettertrend morgen erstmal recht ähnlich, wird deutlich kühler. Da gibt es in Ober- und in Niederbayern noch etwas Sonne, ansonsten viele Wolken und auch da Regen.
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Andrew Donalds, All Out of Love, am Dienstagmittag hier auf Arabella Bayern. Für viele ist es der Tanzfilm der 80er, vielleicht neben Dirty Dancing. Footloose von 1984. Und für den Soundtrack zum Film steuert Bonnie Tyler einen Song bei, mit dem sie für ordentlich Furore sorgt. Holding Out for a Hero. Die Nummer kommt klassisch im Bonnie Tyler-Style daher. Wuchtig, kraftvoll. Eine echte Powerhymne. Und im passenden Video flüchtet die Sängerin aus einem brennenden Haus. Und beim Refrain I need a hero steht sie in einem weißen Kleid auf dem Grand Canyon. Und am Ende kommt dann der Held auf einem weißen Ross dahergeritten und rettet sie. Also, mehr großes Kino geht nicht, oder? Bonnie Tyler live übrigens am 10. November im Zirkus Krone in München. Präsentiert von uns von Arabella. Bin gespannt, ob da der Typ auf dem weißen Ross wieder daherkommt. Wir werden das verfolgen. Und hier ist sie mit Holding Out for a Hero.

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7: Ich bin Dominik Schweiger. Seit Anfang des Monats soll uns der Tankrabatt wegen der hohen Spritpreise entlasten. So wirklich kommt die 17 Cent Steuersenkung aber nicht bei uns an. Das haben Forscher am Münchner IFO-Institut berechnet. Mehr von Thomas Bockt.
8: Besonders groß ist der Unterschied beim Diesel. Der wurde laut IFO-Institut in den ersten 3 Tagen des Tankrabatts im Schnitt nur 4 Cent billiger. Bei Superbenzin waren es immerhin 12 Cent. Zuvor hatten aber auch schon der ADAC und Verbraucherschützer kritisiert, dass die Steuersenkung nur teilweise bei den Autofahrern ankommt.
7: Trotz steigender Kerosinpreise müssen sich Urlauber keine Sorgen vor nachträglichen Preiserhöhungen für gebuchte Reisen machen. Große Anbieter wollen schon gebuchte Reisen nicht verteuern. Für künftige Buchungen könnte es aber teurer werden. Grundsätzlich sind Preiserhöhungen zwar möglich,

0: aber nur dann, wenn sie im Vertrag vereinbart sind und gestiegene Kosten nachgewiesen werden können. In der Nacht auf Montag war in Memmingen die Leiche eines 14-Jährigen gefunden worden. Der Teenager galt seit Samstagabend als vermisst. Er ist laut Polizei mutmaßlich Opfer eines Gewaltverbrechens geworden. Jetzt haben die Ermittler mitgeteilt, dass der mutmaßliche Täter nach Polizeischüssen gestorben ist. Wie die Bild berichtet, soll der Mann gestern Abend die Polizisten bedroht haben, als die sein Haus betraten. Immer mehr Leute beziehen Leistungen aus der Pflegeversicherung. Das zeigt eine Auswertung im Auftrag des Spitzenverbands der Krankenkassen. Seit 2017 ist der Anteil der Pflegebedürftigen demnach deutlich gestiegen, vor allem bei jüngeren Menschen. Auch Kinder und Jugendliche stellen häufiger Anträge, oft wegen psychischer Probleme. Ein Grund ist die Reform von 2017 mit neuen Pflegegraden.
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2: Eine kleine Wetterdelle ist das, was uns heute und die kommenden Tage erwartet. Es ist zwar noch vielerorts recht sonnig, vor allen Dingen in Niederbayern und in Oberbayern, aber wir merken es schon, das zieht dann so ganz langsam zu, fängt auch da an zu regnen. Davon abgesehen gibt es in vielen anderen Regionen in Bayern, zum Beispiel in Franken, in der Oberpfalz, teilweise jetzt schon Schauer und Gewitter. Temperaturen am Nachmittag trotzdem ordentlich 20 bis 27 Grad. Der Arabella Bayern Wettertrend morgen tatsächlich ganz ähnlich. In Oberbayern und in Niederbayern länger Sonne, ansonsten viele Wolken und es wird kühler.
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2: Oh, was für ein tolles Jubiläum. Heute vor 125 Jahren hat in London das weltweit erste Parkhaus eröffnet. Und einen Tag später dann wahrscheinlich die erste Karosseriewerkstatt der Welt. Viel Spaß bei der Parkplatzsuche. Egal wo in Bayern, in Memmingen, in Passau, in Erlangen, in Aschaffenburg, in Hof. Bleibt nirgends hängen und kommt gut durch. Hier ist John Farnham, You're the Voice.

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8: Viele bei uns in Bayern aktuell so, och nö, Regen. Und viele Pflanzen bei uns in Bayern so, au, oh, toll, endlich regnet's. Vor allen Dingen in Franken, in der Oberpfalz und in Teilen Schwabens, da wird es heute nass, teilweise auch gewittrig. In Ober- und Niederbayern gibt's immer noch ziemlich viel Sonne, da zieht es dann erst später zu und kann dann gegen Abend auch am Alpenrand zum Beispiel gewittern. Maxi-Werte 20 bis 27 Grad. Der Arabella Bayern Wettertrend morgen ganz ähnlich, wird insgesamt aber etwas kühler.
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9: Ich bin Dominik Schweiger. Immer mehr Firmen nutzen künstliche Intelligenz. Das hat eine Untersuchung des Nürnberger Instituts für Arbeitsmarkt- und Berufsforschung ergeben. Da heißt es, dass 25% der Unternehmen KI-Programme nutzen. Zum Vergleich, 2023 waren es nur 5%. Besonders stark verbreitet ist KI in der Kommunikationsbranche, im Finanzsektor und insgesamt bei jüngeren Firmen. Der Impfstoffhersteller BioNTech will mehrere Produktionsstandorte dicht machen. Das hat das Unternehmen mitgeteilt. Insgesamt drohen gut 1.900 Stellen dadurch wegzufallen. Ein Grund für die Einsparungen ist Corona. Nach dem Ende der Pandemie ist die Nachfrage nach BioNTech-Impfstoffen extrem gesunken. Nach dem gewaltsamen Tod eines 14-Jährigen in Memmingen gibt es neue Entwicklungen. Die Polizei geht von einem Gewaltverbrechen aus. Ein 37-jähriger Tatverdächtiger ist inzwischen tot. Er wurde nach einem Polizeieinsatz erschossen. Nach Angaben der Ermittler hatte der Mann die Beamten mit einem Messer bedroht. Der Jugendliche war seit Samstagabend vermisst worden. Seine Leiche wurde in der Nacht auf Montag gefunden. Wer zieht ins Finale der Fußball-Champions League ein? Heute Abend wird schon mal der erste Finalist ermittelt. Der FC Arsenal hat Atletico Madrid zum Halbfinal-Rückspiel zu Gast. Das Hinspiel war 1:1 ausgegangen. Anpfiff ist um 21 Uhr. Morgen Abend

0: kämpft dann der FC Bayern ums zweite Ticket fürs Finale. Die Münchner haben Paris Saint-Germain zu Gast.
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2: Teilweise noch ganz schön und teilweise, geht so. Schön vor allen Dingen immer noch in Ober- und in Niederbayern nach wie vor recht viel Sonne, wobei da die Wolken auch wieder dichter werden allmählich. In den übrigen Regionen bei uns im Freistaat, da sind die Wolken deutlich dichter, vereinzelt gewittert oder regnet es auch. Temperaturen je nachdem von Nordwest bis Südost so irgendwo zwischen 20 und 27 Grad. Der Arabella Bayernwetter-Trend morgen ganz ähnlich, wird insgesamt etwas kühler. Auch der Donnerstag startet überwiegend bewölkt und im Norden teilweise nass.
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2: Die ganzen Maifeste rund um den 1. Mai, die sind rum bei uns in Bayern. Und trotzdem wird noch gefeiert. Auf der Maiwiesen zum Beispiel in Burghausen. Was euch da erwartet, gleich nach Lynyrd Skynyrd, Phil Collins und Madonna Into the Groove. 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

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Das Ding ist eine Legende. Da fahren Menschen von richtig weit her extra dorthin. Zur Burghausener Maiwiesen. Die startet jetzt am Freitag. 10 Tage lang gibt's Fahrgeschäfte, Buden, Musik, alles, was so an Volksfestschmankerl dazugehört. Gebrannte Mandeln, süßes Steckerl, Fisch, Grill, Händel, Lebkuchenherzen und ganz viel Bier. Richtig schön. Die Maiwiesen läuft in Burghausen in Oberbayern noch bis zum 17. Mai. Und E-Bikes, Roller, Motorräder, Autos oder Traktoren. Also am Sonntag fährt gefühlt alles in Schwabach in Mittelfranken. Bei Schwabach Mobil von 11 bis 18 Uhr gibt's in der Innenstadt eine große Bühne. Da geht's richtig rund und da gibt's alles, was euch irgendwie von A nach B bringt. Zum Schauen, zum Informieren, zum Staunen, zum Ausprobieren. Und weil der Zufall will's, parallel noch verkaufsoffener Sonntag ist, bummelt ihr ab 13 Uhr ganz

entspannt durch die Läden und trinkt einen Kaffee zum Beispiel. Oder was anderes, ein Bier, aber dann nicht mehr fahren. 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
4: Heute noch mal warm, ab morgen gehen die Temperaturen dann langsam, aber sicher nach unten. Momentan so 20 bis 27 Grad und am schönsten ist es nach wie vor in Ober- und Niederbayern, auch wenn da die Wolken langsam wieder etwas dichter werden. Ansonsten gibt es vielerorts Schauer und einzelne Gewitter. Der Arabella Bayern-Wettertrend morgen ganz ähnlich wie heute, nur eben halt kühler. Am Donnerstag wird es noch frischer.
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sehr coole Nummer. Tina Turner und Rod Stewart, It Takes Two auf Arabella Bayern. Bayerns Musiksender. Dienstagnachmittag. Ein Cello, eine Geige, eine Oboe. Das sind jetzt wahrscheinlich nicht

die ersten Instrumente, nach denen ihr greift, wenn ihr eine ordentliche Rockband aufmachen wollt. Aber genau das tun drei Jungs aus Birmingham in England 1970. Für sie ist klar, das, was wir machen, das muss bombastisch klingen. Rock, Pop, aber halt auch so ein bisschen Klassik. Unterm Strich eine ziemlich gute Mischung, finde ich. Die nennen sich Electric Light Orchestra. Und das geht nicht lange gut. Da gibt es erste Querelen, Umbesetzungen, Bandaustritte. Zwei Gründungsmitglieder bleiben übrig. Und die einigen sich auf ein bis dato völlig neues Geschäftsmodell. Sie sind nämlich die Bosse der Band. Alle anderen Musiker, die sie für Studioaufnahmen zum Beispiel und Tourneen brauchen, die buchen sie jeweils extra einfach dazu. So eine Art Leiharbeit bei Rockstars. Hier ist das Electric Light Orchestra mit Hold On Tight auf Arabella Bayern.

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8: Ich bin Dominik Schweiger. Trotz Krise fehlen in den naturwissenschaftlichen und technischen Berufen, sogenannten MINT-Jobs, weiter Fachkräfte. Fast 134.000 Arbeitsplätze im naturwissenschaftlich-technischen Bereich können rechnerisch nicht besetzt werden, heißt es vom Institut der Deutschen Wirtschaft. Janina Singer berichtet.
9: Vor allem in Ausbildungsberufen im MINT-Bereich gibt es Engpässe, allen voran in Energie- und Elektroberufen. Aber auch Akademiker fehlen. Für die Vereinigung der Bayerischen Wirtschaft ein Zeichen, dass die Fachkräftesicherung im MINT-Bereich eine zentrale Zukunftsaufgabe bleibt. Laut VBW wäre vor allem gut, wenn mehr Frauen in solchen Berufen arbeiten würden.
8: Nach der tödlichen Amokfahrt in Leipzig gibt es neue Details zum mutmaßlichen Täter. Laut sächsischem Sozialministerium hatte sich der 33-Jährige zuvor freiwillig in eine psychiatrische Klinik begeben, ist aber nach kurzer Zeit wieder entlassen worden. Der Mann soll heute einem Haftrichter vorgeführt werden. Bei der Tat wurden zwei Menschen getötet. Die Verletzten sind inzwischen außer Lebensgefahr. Deutschland bekommt weitere Milliarden aus dem EU-Corona-Aufbaufonds. Die EU-Kommission hat dafür 4,6 Milliarden Euro freigegeben. Das Geld soll unter anderem in Elektromobilität, Gebäudesanierung, Wasserstoffforschung und eine digitalere Verwaltung fließen. Die Mittel werden allerdings nur dann vergeben, wenn vereinbarte Reformen und Investitionen umgesetzt werden. Die Deutsche Bahn startet eine Kampagne für mehr Respekt gegenüber ihren Beschäftigten. In Bahnhöfen und Zügen werben ab heute Plakate für einen besseren Umgang mit dem Personal. Außerdem sollen Mitarbeitende unter anderem mit Bodycams ausgestattet und das Sicherheitspersonal verstärkt werden. Der Konzern reagiert damit auf den gewaltsamen Tod eines Zugbegleiters bei einer Kontrolle vor rund 3 Monaten.
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10: Meistens ist es trüb und teilweise regnet's bzw. gewittert sogar. Es gibt allerdings vor allen Dingen im Süden und Südosten Bayerns noch so ein paar Flecken. Da zeigt sich die Sonne tatsächlich immer noch. Temperaturen völlig okay. 20 bis, naja, so 25 Grad aktuell. Der Arabella Bayernwetter-Trend. Morgen wird's ganz ähnlich. Da gibt es vielerorts in der Früh schon Regenschauer. Nur im Süden und Südosten hält sich die Sonne etwas länger, wird aber spürbar kühler.
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10: Er trägt mehr Schrauben in sich, als so mancher Kunde braucht. 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

0: Warum wird eigentlich so mancher Baumarktbesuch zu Renzen Odyssee? Weil Mitarbeiter, die du was fragen kannst, oft dünn gesät sind. In einem Baumarkt in Pocking bei Passau in Niederbayern, da läuft das anders. Da haben sie jetzt einen, der ohne mit der Wimper zu zucken 12-Stunden-Schichten schiebt und nie Urlaub hat. Dort bedient euch jetzt der erste Roboter in einem Baumarkt. Er heißt liebevoll Schotti und berät wie alle anderen Mitarbeiter im Baumarkt. Allerdings tut er das nicht auf Bayerisch, sondern auf Österreichisch. Die künstliche Intelligenz, die Schrotti antreibt, die kann halt nur Österreichisch. Aber Schrotti, das macht nichts, oder?
1: Erst Alter, was ist, wo die Bohrer sind, kann ich da sagen, will ich aber nicht. Und jetzt schleicht die, hau die über die Häuser. Geht die Brausen, Gang 17, links eine Badezimmerabteilung.
0: Ach, und sympathisch ist er auch noch. Oh, das ist ja schön. Also, alles Gute beim Baumarktbesuch in Pocking in Niederbayern. Und hier ist Gloria Estefan und Bad Boy für euch auf Arabella Bayern.

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7: Wenn es bei euch vor der Haustür noch nicht nass ist, keine Sorge, es wird meistens noch nass. Irgendwann heute im Laufe des Tages. In Ober- und in Niederbayern, da ist es noch am trockensten. Aber auch da kann es dann Richtung Abend regnen, vor allem am Alpenrand. Der Arabella Bayern-Wettertrend morgen tatsächlich ganz ähnlich wie heute, wird etwas kühler. Am Donnerstag gehen die Temperaturen dann noch weiter runter.
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ideal zum Mitsingen, oder? Am Blue da Badi da Badai. Eiffel 65 auf Arabella Bayern. Es ist wahrscheinlich eine der speziellsten Nummern von Roxy Music, More Than This. Die Jungs um den Chef Brian Ferry nehmen 1981 ein gemeinsames letztes Album auf. Avalon heißt die Platte. Gutes Ding. Brian Ferry schreibt die Songs dazu an der Westküste Irlands. Und diese melancholische Stimmung dort, sagt er, die nimmt er in den Songs auf. Und deswegen kommt das Album ziemlich düster daher, aber die Fans lieben es halt. Und es ist wirklich toll. Der wahrscheinlich erfolgreichste Song aus diesem Album kommt nochmal ganz anders daher. Denn nach ungefähr 2/3 endet der Gesang von Brian Ferry und das restliche Drittel läuft komplett instrumental einfach so weiter. Achtet gleich mal drauf. Einfach grandios. Hier sind Roxy Music und More Than This auf Arabella Bayern.

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7: Ich bin Dominik Schweiger. Der Tankrabatt kommt offenbar nur teilweise bei den Autofahrern an. Zwar ist Sprit seit Anfang des Monats günstiger geworden, laut ADAC um rund 11 Cent pro Liter. Laut IFO-Institut wird von den gut 17 Cent Steuersenkung aber nur ein Teil weitergegeben, bei Diesel deutlich weniger als bei Benzin. Der Wirtschaftsverband Fuels und Energie behauptet, man würde alles weitergeben. Nach der Amokfahrt durch die Leipziger Innenstadt schwebt keine der schwer verletzten Personen mehr in Lebensgefahr. Das hat Leipzigs Oberbürgermeister Jung gesagt. Der Täter, ein 33-jähriger Deutscher, war gestern mit seinem Auto in eine belebte Fußgängerzone gerast. Dabei hatte er zwei Menschen getötet und zahlreiche weitere schwer verletzt. Das Motiv ist noch unklar. Immer mehr Firmen nutzen künstliche Intelligenz. Das hat eine Untersuchung des Nürnberger Instituts für Arbeitsmarkt- und Berufsforschung ergeben. Da heißt es, dass 25% der Unternehmen KI-Programme nutzen. 2023 waren es zum Vergleich nur 5%. Besonders stark verbreitet ist KI in der Kommunikationsbranche, im Finanzsektor und insgesamt bei jüngeren Firmen. Die Wohnungsnot in Bayern dürfte noch Jahre anhalten. Davon geht die Branche als Ganzes aus. Nach Angaben des Verbands Bayerischer Wohnungsunternehmen fehlen aktuell rund 200.000 Wohnungen im Freistaat. Gleichzeitig ist die Zahl der Neubauten zuletzt deutlich gesunken. Auch für die kommenden Jahre wird keine Besserung erwartet. Als Gründe nennt der Verband hohe Baukosten und strenge Vorgaben.
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8: Teilweise noch ganz schön und teilweise, geht so. Schön vor allen Dingen immer noch in Ober- und in Niederbayern nach wie vor recht viel Sonne, wobei da die Wolken auch wieder dichter werden allmählich. In den übrigen Regionen bei uns im Freistaat, da sind die Wolken deutlich dichter, vereinzelt gewittert's oder regnet's auch. Temperaturen je nachdem von Nordwest bis Südost so irgendwo zwischen 20 und 27 Grad. Der Arabella Bayern-Wettertrend morgen ganz ähnlich, wird insgesamt etwas kühler. Auch der Donnerstag startet überwiegend bewölkt und im Norden teilweise nass.
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8: Gleich gehen wir gemeinsam feiern und zwar in Wunsiedel in Oberfranken. Aber nicht nur dort, gibt noch mehr. Aber zuerst viel Musik. Sniffin' the Tears, Driver's Seat. Außerdem Simply Red, Something Got Me Started. Und los geht's mit Status Quo, What You're Proposin'.

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1: Sonntag ist fürs Bummeln da, da sind wir uns einig, oder? Bisschen schlendern, bisschen schauen, bisschen was kaufen, was genießen. Das machen wir am Sonntag und zwar mit einem Abstecher nach Wunsiedel in Oberfranken. 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Lohnt sich also doppelt und dreifach. Und die komplette Stadt wird zur Bühne. 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Dann ist der Zwiefachentag in Hemau in der Oberpfalz. 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Und zwar in allen Wirtshäusern praktisch in Hemau. 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Und jetzt würde ich sagen, immer ein bisschen Stress raus und ein bisschen Entspannung rein. Mit Whitney Houston und All at Once. 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
4: Regenschirm einpacken schadet nicht. Kann sein, ihr könnt ihn zulassen, aber nehmt ihn vorsichtshalber mit. Es ist nämlich bisweilen eine ziemlich trübe und nasse Angelegenheit mit Schauern und Gewittern. Der Arabella Bayern Wettertrend morgen ganz ähnlich wie heute. Da gibt's in Ober- und Niederbayern so ein bisschen Sonne. Ansonsten dicke Wolken und es wird etwas frischer. Am Donnerstag gehen die Temperaturen noch ein bisschen runter.
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4: Ich bin Dominik Schweiger. Die Deutsche Bahn startet eine Kampagne für mehr Respekt für ihre Beschäftigten. In Bahnhöfen und Zügen werben ab heute Plakate für einen besseren Umgang mit dem Personal. Außerdem sollen Mitarbeitende unter anderem mit Bodycams ausgestattet und das Sicherheitspersonal verstärkt werden. Der Konzern reagiert damit auf den gewaltsamen Tod eines Zugbegleiters bei einer Kontrolle vor etwa 3 Monaten. In Bayern sind letztes Jahr etwas weniger Beamte Opfer von Gewalt geworden. Laut Finanzministerium gab es rund 8.300 Fälle, etwa 5% weniger als im Jahr davor. Trotzdem sieht Finanzminister Füracker weiter Handlungsbedarf. Polizei und Justiz vermelden zwar einen Rückgang, an Schulen ist die Zahl der Vorfälle aber gestiegen. Der Beamtenbund fordert deswegen, die Gewaltstatistik auch auf kommunale Beschäftigte auszuweiten. Bayerns Ministerpräsident Söder hat mögliche US-Pläne zum Truppenabzug aus Deutschland kritisiert. Er nannte sie ärgerlich und gefährlich. Die Bundesregierung dürfe solche Überlegungen nicht einfach hinnehmen. Das gelte auch für einen möglichen Verzicht auf Mittelstreckenraketen. Söder betonte aber auch, dass Ankündigungen aus den USA nicht immer sofort umgesetzt würden. Berlin will die Olympischen Sommerspiele und hat ein Konzept vorgestellt. Unter anderem könnten 2400 neue Wohnungen für die Athleten entstehen. Die sollen auch gebaut werden, falls Berlin den Zuschlag nicht erhält. Fachleute rechnen mit einem finanziellen Plus von mehr als 400 Millionen Euro. Möglich wäre das, da Berlin auf bestehende Sportstätten setzt.
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5: Jetzt am Abend ziehen von Südwesten her nochmal kräftige Schauer durch, teilweise gewittert's auch, zieht dann in der Nacht langsam Richtung Nordosten ab. Temperaturen in der Nacht so 12 bis etwa 8 Grad. Der Arabella Bayern-Wetter trennt morgen ganz ähnlich wie heute, heißt in Ober- und in Niederbayern tatsächlich etwas Sonne. Ansonsten kann es nach wie vor schauern oder gewittern und es wird insgesamt etwas kühler.
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5: Ich spiele euch, was ihr wollt. Der Arabella Bayern Geschafft-Hit. Euren persönlichen Geschafft-Hit bestellt ihr euch am besten über unseren Studio-Chat auf arabella-bayern.de. Gleich wird ausgeliefert. Zuerst Jerry Rafferty, Eros Ramazzotti und Phil Collins.

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1: Mit Riesenschritten Richtung Feierabend, der für Barbara aus Kempten im Allgäu heute ein ganz besonderer wird. Sie schreibt über unseren Studio-Chat auf arabella-bayern.de. Liebes Arabella Bayern-Team, ich bin gerade auf dem Weg zu meinen Freundinnen. Mit denen geht's heute Abend zum Krimi-Dinner in Kempten. Und zum Fertigmachen wünschen sich die Mädels was von Lisa Stansfield. Barbara, viel Spaß heute Abend. Und in Sachen Lisa Stansfield habe ich genau das Richtige für euch.

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10: Ganz schön frisch hier auf einmal wieder, oder? Jetzt am Abend vielerorts teilweise ziemlich viel Regen, bisweilen Gewitter mit dabei, Temperaturen im Sinkflug. Der Arabella Bayern Wettertrend. Morgen wird's eigentlich ganz ähnlich wie heute. Im Süden und Südosten ein bisschen Sonne. Ansonsten nochmal grau und etwas kühler. Der Donnerstag wird dann insgesamt noch ein bisschen frischer.
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Michael Jackson, Will You Be There? Der ist ja weltweit gerade wieder ganz oben in sämtlichen Charts. Der Kinofilm über sein Leben sei Dank. Die Nummer, also Will You Be There, hat Michael Jackson geschrieben. Da saß er angeblich auf einem Baum auf seiner Neverland Ranch. Aha, Will You Be There? Da wäre ich ja gerne Mäuschen gewesen. Der große Jacko klettert auf den Baum, reißt sich wahrscheinlich versehentlich das Hemd auf, ist oben erstmal körperlich fix und fertig, schnitzt dann mit seinem Schweizer Taschenmesser an irgendeinem Ast rum und schreibt nebenbei diesen Song. Ein Song, von dem viele sagen, das ist wahrscheinlich einer der pompösesten, die er je gemacht hat. Also großartiges Bild, finde ich. Arabella Bayern, Bayerns Musiksender, hier sind Rockset und The Look.

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1: Ich bin Dominik Schweiger. Der für die Amokfahrt in Leipzig verantwortliche Täter ist Tage vorher in einer psychiatrischen Einrichtung behandelt worden. Laut den Behörden war der 33-Jährige freiwillig in der Klinik. Mehr von Thomas Brockt.
2: Laut Sozialministerium gab es keinen Grund, ihn am Verlassen der Klinik zu hindern. Es habe keinen Hinweis auf Eigen- oder Fremdgefährdung gegeben. Nach Angaben der Ermittler war der Mann aber schon Polizei bekannt, unter anderem wegen Beleidigungen, aber nicht wegen körperlicher Gewalt. Der 33-Jährige war gestern mit einem Auto durch die Leipziger Innenstadt gerast. Zwei Menschen starben, es gab viele Verletzte.
1: Der Tankrabatt kommt offenbar nur teilweise bei den Autofahrern an. Zwar ist Sprit seit Anfang des Monats günstiger geworden, laut ADAC um rund 11 Cent pro Liter. Laut IFO-Institut wird von den gut 17 Cent Steuersenkung aber nur ein Teil weitergegeben, bei Diesel deutlich weniger als bei Benzin. Der Wirtschaftsverband Fuels und Energie behauptet, man würde alles weitergeben. Deutschland bekommt weitere Milliarden aus dem EU-Corona-Aufbaufonds. Die EU-Kommission hat dafür 4,6 Milliarden Euro freigegeben. Das Geld soll unter anderem in Elektromobilität, Gebäudesanierung, Wasserstoffforschung und eine digitalere Verwaltung fließen. Die Mittel werden allerdings nur dann vergeben, wenn vereinbarte Reformen und Investitionen umgesetzt werden. In der Champions League fällt heute die erste Entscheidung im Halbfinale. Der FC Arsenal empfängt Atletico Madrid zum Rückspiel. 10 Spiele endete 1:1. Anstoß ist um 21 Uhr. Morgen kämpft dann der FC Bayern um den Einzug ins Finale. Gegner ist Paris Saint-Germain. Das Finale findet in diesem Jahr in Budapest statt.
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3: Jetzt am Abend ziehen von Südwesten her nochmal kräftige Schauer durch, teilweise gewittert's auch, zieht dann in der Nacht langsam Richtung Nordosten ab. Temperaturen in der Nacht so 12 bis etwa 8 Grad. Der Arabella Bayern-Wetter trennt morgen ganz ähnlich wie heute, heißt in Ober- und in Niederbayern tatsächlich etwas Sonne. Ansonsten kann es nach wie vor schauern oder gewittern und es wird insgesamt etwas kühler.
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3: So gerne wir ja den Regen aktuell weg hätten, der ist schon ganz gut für die Natur. Aber auch diejenigen, die sich um die Waldbrände kümmern, freuen sich, dass es etwas feuchter wird. Denn die Waldbrandgefahr ist ziemlich groß bei uns in Bayern. Wir bringen da gleich mal ein bisschen Licht ins Dunkle. Aber zuerst Michael Sagerband, Let's All Chat, Paul Young. Now I know what made Otis blue and Eddie Money, take me home tonight.
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Michael Sage Band euch einen schönen guten Abend hier auf Arabella Bayern. Sonne pur in den vergangenen Tagen, teilweise sehr deutlich über 20 Grad, bisweilen fast schon hochsommerlich warm. Und eben leider auch sehr trocken. Deswegen gibt es in ganz Bayern aktuell viele Gemeinden, die eine Warnung vor Waldbränden aussprechen. Und es brennt teilweise immer noch. Bei Naburg in der Oberpfalz, da waren bis gestern insgesamt 24 Feuerwehren damit beschäftigt, den Waldbrand zu löschen. Und besonders übel schaut es aktuell am Saurüsselkopf aus in den Chiemgauer Alpen. Da stehen Dutzende Hektar Wald in Flammen und da kämpfen seit Sonntagabend die Feuerwehren gegen diesen Brand. Mittlerweile ist auch die Bundeswehr mit 11 Löschhubschraubern dort im Einsatz. Und die bange Frage ist, wie geht das Ganze aus? Das Landratsamt Traunstein hat gestern den Katastrophenfall ausgelöst, auch weil das Feuer am Saurüsselkopf das Trinkwasserschutzgebiet bedroht und da werden 30.000 Menschen mit Trinkwasser versorgt. Allgemein gilt im Freistaat in vielen Gemeinden Warnstufe 4 von 5. Deswegen bitte unbedingt Vorsicht, auch wenn es jetzt gerade so ein bisschen abkühlt und teilweise regnet. Die Gefahr bleibt trotzdem bestehen. Wie das Wetter aktuell ausschaut, gleich wieder um 6:30 ganz ausführlich. Und das hier ist für euch Bruce Springsteen auf Arabella Bayern. Hey.

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3: Ganz schön frisch hier auf einmal wieder, oder? Jetzt am Abend vielorts teilweise ziemlich viel Regen, bisweilen Gewitter mit dabei, Temperaturen im Sinkflug. Der Arabella Bayern Wettertrend. Morgen wird's eigentlich ganz ähnlich wie heute. Im Süden und Südosten ein bisschen Sonne, ansonsten nochmal grau und etwas kühler. Der Donnerstag wird dann insgesamt noch ein bisschen frischer.
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Truly Madly Deeply, Savage Garden aus Australien. Kurios, wie die beiden zusammengefunden haben. Der eine spielt nämlich schon in einer Band in Australien, Red Edge heißt die, und der sucht einen neuen Sänger. Und der andere ist eigentlich Kindergärtner, kommt aber nur so zum Spaß, zum Vorsingen und wird glatt genommen. Genauso finden die beiden zusammen, Daniel Jones und Darren Hayes. Nur so lange halten sie es nicht aus in dieser Band, sondern machen sich ziemlich schnell als Popduo selbstständig. Die nennen sich dann Savage Garden und räumen ab 97 ab, was geht. 4 Jahre, große Erfolge, aber halt auch Dauerstress und irgendwann knallt's. Nach einer Welttournee löst sich das Duo dann 2001 auf, weil Daniel Jones die Nase voll hat vom Berühmtsein. Und was bleibt, sind die großartigen Songs, wie zum Beispiel Truly Madly Deeply auf Arabella Bayern. Ich bin Uli Florl, wünsche euch einen schönen Abend, unter anderem mit Rick Springfield und Celebrate Youth.

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4: Ich bin Stefan Schütz. Nach der Amokfahrt in Leipzig hat es heute in der Nikolaikirche einen Gedenkgottesdienst gegeben. Bekannt wurde vorher, dass der 33-jährige Täter kurz vor der Fahrt in einer psychiatrischen Einrichtung behandelt wurde. Mehr von Thomas Brockt.
5: Laut Sozialministerium gab es keinen Grund, ihn am Verlassen der Klinik zu hindern. Es habe keinen Hinweis auf Eigen- oder Fremdgefährdung gegeben. Nach Angaben der Ermittler war der Mann aber schon Polizei bekannt, unter anderem wegen Beleidigungen, aber nicht wegen körperlicher Gewalt. Der 33-Jährige war gestern mit einem Auto durch die Leipziger Innenstadt gerast. Zwei Menschen starben, es gab viele Verletzte.
4: Die Deutsche Bahn startet eine Kampagne für mehr Respekt gegenüber ihren Beschäftigten. In Bahnhöfen und Zügen werben ab heute Plakate für einen besseren Umgang mit dem Personal. Außerdem sollen Mitarbeitende unter anderem mit Bodycams ausgestattet und das Sicherheitspersonal verstärkt werden. Der Konzern reagiert damit auf den gewaltsamen Tod eines Zugbegleiters bei einer Kontrolle vor 3 Monaten. In Bayern sind letztes Jahr etwas weniger Beamte Opfer von Gewalt geworden. Laut Finanzministerium gab es rund 8.300 Fälle, etwa 5% weniger als im Jahr zuvor. Trotzdem sieht Finanzminister Füracker weiter Handlungsbedarf. Polizei und Justiz vermelden zwar einen Rückgang, an Schulen ist die Zahl der Vorfälle aber gestiegen. Der Tankrabatt kommt offenbar nur teilweise bei den Autofahrenden an. Zwar ist Sprit seit Anfang des Monats günstiger geworden, laut ADAC um rund 11 Cent pro Liter. Laut IFO-Institut wird von den gut 17 Cent Steuersenkung aber nur ein Teil weitergegeben, bei Diesel deutlich weniger als bei Benzin. Das Bundeskartellamt prüft die aktuelle Preisentwicklung.
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4: Es sind zum Teil kräftige Schauer und Gewitter unterwegs. In der Nacht ist es nach letzten Schauern locker bewölkt oder klar. Die Temperaturen sinken auf 12 bis 6 Grad. Morgen wechseln sich Wolken und etwas Sonne ab. Am Nachmittag breiten sich erneut Schauer und Gewitter aus. Diese bringen örtlich sintflutartigen Regen und stürmische Böen. Die Höchstwerte erreichen davor 16 bis 23 Grad.
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6: Servus, ich bin Andi Weinhold. Schönen Feierabend euch. Das sind die nächsten drei. Aus den 80ern Ultravox. Davor geht's mit den Hansons in die 90er und los geht's mit Soul to Soul und Back to Life. Der perfekte Sound für euren entspannten Abend auf Bayerns Musiksender.

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Das waren Ultravox für euren Feierabend auf Arabella Bayern. Und wenn ihr aktuell in Niederbayern unterwegs seid, Obacht, da könnte euch ein Elch begegnen. Richtig gehört, ein Elch. Die leben ja normalerweise eher in Skandinavien, aber am Wochenende wurde einer im Kreis Deggendorf gesichtet. Genauer gesagt, zuletzt bei Metten war der unterwegs und es ist jetzt schon der zweite Elch in nur einem Jahr, der sich zu uns nach Bayern verirrt. Ich würde sagen, die Tiere wissen auch, wo es am schönsten ist. Da Elche aber auch eher recht scheu sind, bitten Jäger und Wildexperten, lasst ihn am besten einfach in Ruhe und haltet Abstand. Und ich habe jetzt zur Einstimmung auf euren Dienstagabend ein wunderschönes Duett aus den 80ern. Dolly Parton und Kenny Rogers mit Islands in the Stream auf Arabella Bayern.

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3: Es sind zum Teil kräftige Schauer und Gewitter unterwegs. In der Nacht ist es nach letzten Schauern locker bewölkt oder klar. Die Temperaturen sinken auf 12 bis 6 Grad. Morgen wechseln sich Wolken und etwas Sonne ab. Am Nachmittag breiten sich erneut Schauer und Gewitter aus. Diese bringen örtlich sintflutartigen Regen und stürmische Böen. Die Höchstwerte erreichen davor 16 bis 23 Grad.
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George Michael für euren Dienstagfeierabend hier auf Arabella Bayern. Wenn ihr noch bei der Arbeit seid, dann wünsche ich euch eine ganz entspannte Schicht. Wir sind bei euch mit mehr 70ern, 80ern und 90ern hier auf Bayerns Musiksender. So wie den hier. Ende der 90er kam ein Song raus, der Christina Aguilera schlagartig weltbekannt gemacht hat. Genie in a Bottle. Ein echter Popklassiker und bis heute einer ihrer bekanntesten Hits. Jetzt zum Genießen für euch Christina Aguilera.

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3: Ich bin Stefan Schütz. Kommt heute mit der Post oder ich bringe noch schnell das Paket zur Post. Sätze, mit denen die meisten von uns aufgewachsen sind. Jetzt ist der Name Deutsche Post aber Geschichte, zumindest international. Mehr als 30 Jahre nach Einführung des Firmennamens hat die Hauptversammlung des Unternehmens heute beschlossen, den Namen auf Konzernebene abzulegen und an der Börse künftig DHL AG zu heißen. Der Verdächtige im Fall des getöteten 14-Jährigen in Memmingen im Allgäu war ein abgelehnter Asylbewerber. Das teilte die Regierung von Schwaben mit. Der 37-Jährige wurde im Westjordanland geboren, seine Nationalität ist aber noch unklar. Er wurde in Deutschland geduldet, weil seine Identität nicht geklärt werden konnte. Der 37-Jährige war gestern von der Polizei erschossen worden, nachdem er Beamte mit einem Messer angegriffen hatte. Dass sich bei den Vorgaben für klimafreundliches Heizen einiges ändern soll, ist länger bekannt. Über einen neuen Referentenentwurf berichtet Ronny Thorau.
4: Die Regierung will das Heizgesetz der Ampel kippen. Insbesondere die Vorgabe, dass bei neuen Heizungen 65% erneuerbare Energien verwendet werden müssen. Stattdessen sollen schrittweise klimafreundliche Biobrennstoffe eingesetzt werden. Brisant daran, es gibt keine Vorgaben nach 2040. Die Grünen kritisieren den Gesetzentwurf deshalb scharf. Er mache die Klimaziele unerreichbar.
3: In der Fußball-Champions League fällt heute die erste Entscheidung im Halbfinale. Der FC Arsenal empfängt Atletico Madrid zum Rückspiel. Das Hinspiel endete 1:1. Anstoß ist um 21 Uhr. Morgen kämpft dann der FC Bayern um den Einzug ins Finale. Gegner ist Paris Saint-Germain. Das Finale findet in diesem Jahr in Budapest statt.
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3: Es sind zum Teil kräftige Schauer und Gewitter unterwegs. In der Nacht ist es nach letzten Schauern locker bewölkt oder klar. Die Temperaturen sinken auf 12 bis 6 Grad. Morgen wechseln sich Wolken und etwas Sonne ab. Am Nachmittag breiten sich erneut Schauer und Gewitter aus. Diese bringen örtlich sintflutartigen Regen und stürmische Böen. Die Höchstwerte erreichen davor 16 bis 23 Grad.
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5: Was braucht ihr für einen entspannten Dienstagabend? Couch, Decke, Schoki und natürlich das Beste aus den 70ern, 80ern und 90ern. Das haben wir für euch ganz entspannt gleich. Herbert Grönemeyer, davor Genesis und wir starten mit dem 80er von Joe Cocker und Jennifer Warnes, Up Where We Belong. Ich bin Andy Weinhold und wünsche euch einen schönen Dienstagabend.

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Ganz entspannt geht's in euren Dienstagfeierabend mit Herbert Grönemeyer hier auf Arabella Bayern. Und der Tag heute, der hat sich als Fußballfan angefühlt wie eine ganze Woche. Ich spreche aus Erfahrung, aber nur noch einmal schlafen, dann haben wir es endlich geschafft. Bayern gegen PSG, das Rückspiel steht morgen an. Ich bin wahnsinnig aufgeregt.

geregelt und vielen von euch geht's genauso. Auch Nicht-Bayern-Fans, sogar nicht einmal Fußball-Fans freuen sich auf morgen und nach dem Hinspiel ist das absolut kein Wunder. 9 Tore in einem einzigen Spiel, absoluter Wahnsinn. Auf der einen Seite hoffe ich, dass das morgen natürlich wieder so ein Spektakel wird, auf der anderen Seite hat mich das letzte Woche auch wirklich ordentlich Nerven gekostet. Aber wir werden sehen, der Countdown läuft auf jeden Fall und schrumpft mit jeder Minute. Und mit unserer Musik machen wir das Warten noch ein bisschen angenehmer. Hier sind die Romantics auf Bayerns Musiksender. Schönen Feierabend! 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
3: Sind zum Teil kräftige Schauer und Gewitter unterwegs. In der Nacht ist es nach letzten Schauern locker bewölkt oder klar. Die Temperaturen sinken auf 12 bis 6 Grad. Morgen wechseln sich Wolken und etwas Sonne ab. Am Nachmittag breiten sich erneut Schauer und Gewitter aus. Diese bringen örtlich sintflutartigen Regen und stürmische Böen. Die Höchstwerte erreichen davor 16 bis 23 Grad.
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0: Mit Tina Turner geht's durch euren Dienstagabend hier auf Arabella Bayern. Und jetzt wird's richtig lässig mit Us Three und Cantaloupe. Der Song kam Anfang der 90er raus und hat damals Hip-Hop mit Jazz auf eine ziemlich coole Art eigentlich gemixt. Fun Fact, der Track samplet den Jazzklassiker Cantaloupe Island von Herbie Hancock aus dem Jahr 1964. Vielleicht hört ihr es ja raus.
1: 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A recording for Blue Note Records.

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1: Ich bin Stefan Schütz. Zweistellige Milliardenbeträge gehen den EU-Ländern jedes Jahr wegen Mehrwertsteuerbetrug durch die Lappen. Im Kampf dagegen sollen EU-Behörden jetzt auf mehr Daten Zugriff bekommen, Dieter Ebeling berichtet.
2: Besonders den sogenannten Karussellbetrug finden Finanzminister gar nicht lustig. Dabei werden Waren immer wieder zwischen Firmen verkauft, eine Firma kassiert Mehrwertsteuer und verschwindet, andere Unternehmen in einer ganzen Kette bekommen trotzdem immer wieder Mehrwertsteuer erstattet. Zwischen 12 und mehr als 30 Milliarden Euro soll der Schaden sein.
1: Bayerns Ministerpräsident Söder findet die US-Pläne zu einem möglichen Truppenabzug ärgerlich und gefährlich. Die Bundesregierung soll die Pläne nicht

0: einfach so hinnehmen, das gilt auch für einen möglichen Verzicht auf Mittelstreckenraketen in Deutschland. Söder meint aber auch, manchmal sind die Ankündigungen der USA schneller als deren Umsetzung. Weiter nicht bestätigt ist, dass 5000 US-Soldaten aus Vilseck abgezogen werden. Jens Spahn bleibt Vorsitzender der Bundestagsfraktion von CDU und CSU. Die Abgeordneten bestätigten den 45-Jährigen mit gut 86% Zustimmung bis zum Ende der Legislaturperiode im Amt. In den Reihen der CDU und CSU-Bundestagsabgeordneten war zuletzt der Unmut über Kompromisse mit der SPD gewachsen. Spahn sagte, 141 Gesetze in einem Jahr zeigten, dass die Regierung auch entscheiden könne. Kitas bekommen mehr Geld, insgesamt 4 Milliarden Euro von Bund und Ländern. Damit sollen vor allem Einrichtungen gebaut und saniert werden. Ein Schwerpunkt liegt auf finanzschwachen Kommunen und Kitas, die Kinder aus schwierigen Verhältnissen betreuen. Auch Hochschulen profitieren, sie bekommen mehr Mittel für zusätzliche Plätze und bessere Ausstattung.
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0: Heute Nacht wird es locker bewölkt oder klar nach den letzten Schauern. Die Temperaturen fallen auf 12 bis 6 Grad. Morgen gibt es einen Mix aus Wolken und etwas Sonne. Am Nachmittag ziehen dann wieder Schauer und Gewitter auf. Die können örtlich richtig heftig mit sinnflutartigem Regen werden und stürmischen Böen. Vorher wird es noch warm mit 16 bis 23 Grad.
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2: Servus am Dienstagabend, ich bin Andi Weinhold und ich habe die besten 70er, 80er und 90er für euren Feierabend oder für eure Spätschicht dabei. Gleich Eros Ramazzotti, davon No Doubt, und los geht's mit dem 80er von Camouflage.

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1: Heute Nacht wird es locker bewölkt oder klar nach den letzten Schauern. Die Temperaturen fallen auf 12 bis 6 Grad. Morgen gibt es einen Mix aus Wolken und etwas Sonne. Am Nachmittag ziehen dann wieder Schauer und Gewitter auf. Die können örtlich richtig heftig mit sintflutartigem Regen werden und stürmischen Böen. Vorher wird es noch warm mit 16 bis 23 Grad.
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Ihr hört Arabella Bayern am Dienstagabend. Schön, dass ihr bei uns seid. Jetzt habe ich eine wundervolle, entspannte Ballade für euch. Mit Turn Back Time haben Aqua eine der schönsten Popballaden der 90er geliefert. Melancholisch und tiefgehend. Der Song war ein Nummer 1 Hit in UK und auch im Soundtrack des Films Sliding Doors mit Gwyneth Paltrow. Also, zurücklehnen und genießen. Hier sind Aqua mit Turn Back Time.

0: 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Und nun weiterhin gute Unterhaltung mit unserem Programm. 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
1: Ich bin Moritz Einzel. Nach der tödlichen Amokfahrt durch die Leipziger Innenstadt wird der Täter in eine Psychiatrie eingewiesen. Ein Ermittlungsrichter habe die Unterbringung des 33-jährigen Deutschen in einem psychiatrischen Krankenhaus angeordnet. Das teilte die Staatsanwaltschaft Leipzig mit. Durch die Amokfahrt starben 2 Menschen, rund 80 weitere wurden verletzt, darunter mehrere schwer. Am frühen Abend gab es in der Nikolaikirche einen Gedenkgottesdienst.

0: Der Verdächtige im Fall des getöteten 14-Jährigen in Memmingen im Allgäu war ein abgelehnter Asylbewerber, das teilte die Regierung von Schwaben mit. Der 37-Jährige wurde im Westjordanland geboren, seine Nationalität ist aber noch unklar. Er wurde in Deutschland geduldet, weil seine Identität nicht geklärt werden konnte. Der 37-Jährige war gestern von der Polizei erschossen worden, nachdem er Beamte mit einem Messer angegriffen hatte. Bahn und Bundesverkehrsministerium reagieren auf die wiederholten Anfeindungen gegen Bahnmitarbeitende. Gestartet wurde eine Respektkampagne mit dem Titel Hashtag Mehr Achtung. Thomas Brockt berichtet.
1: Die Kampagne gehört zu einem Aktionsplan für mehr Sicherheit, der nach dem tödlichen Angriff auf einen Zugbegleiter vereinbart wurde. Ein Fahrgast hatte den 36-Jährigen bei einer Ticketkontrolle attackiert. Nun wirbt die Bahn auch mit Plakaten für mehr Respekt im täglichen Miteinander. Die Würde des Menschen ist unantastbar, auch für alle in Uniform, heißt es da zum Beispiel.
0: Kommt heute mit der Post oder ich bringe noch schnell das Paket zur Post. Sätze, mit denen viele von uns aufgewachsen sind. Jetzt ist der Name Deutsche Post aber Geschichte, zumindest international. Mehr als 30 Jahre nach Einführung des Firmennamens hat die Hauptversammlung des Unternehmens heute beschlossen, den Namen auf Konzernebene abzulegen und an der Börse künftig DHL AG zu heißen.
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0: Heute Nacht wird's locker bewölkt oder klar nach den letzten Schauern. Die Temperaturen fallen auf 12 bis 6 Grad. Morgen gibt's einen Mix aus Wolken und etwas Sonne. Am Nachmittag ziehen dann wieder Schauer und Gewitter auf. Die können örtlich richtig heftig werden mit sintflutartigem Regen und stürmischen Böen. Vorher wird's noch 16 bis 23 Grad warm.
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3: Schönen Abend euch, ich bin Simon Jägersberger und heute feiern wir einen echten Klassiker. Das Eis am Stiel wurde heute vor 103 Jahren in den USA patentiert und ist bis heute eine dieser Erfindungen, wo man sagt, simpel, aber genial. Also, vielleicht noch ein Steckerleis als Tagesbelohnung. Kommt gut Richtung Mittwoch.

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1: Heute Nacht wird's locker bewölkt oder klar nach den letzten Schauern. Die Temperaturen fallen auf 12 bis 6 Grad. Morgen gibt's einen Mix aus Wolken und etwas Sonne. Am Nachmittag ziehen dann wieder Schauer und Gewitter auf. Die können örtlich richtig heftig werden mit sintflutartigem Regen und stürmischen Böen. Vorher wird's noch 16 bis 23 Grad warm.
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1: Ich bin Moritz Einzel. Der Amokfahrer von Leipzig ist in eine Psychiatrie eingewiesen worden. Das hat ein Ermittlungsrichter angeordnet. Unterdessen kamen in der Leipziger Nikolaikirche heute hunderte Menschen zu einem Gedenkgottesdienst zusammen. Mit dabei war auch Sachsens Ministerpräsident Kretschmer. Er dankte den Helferinnen und Helfern.
2: Wirklich beeindruckende Menschen, dieser Zusammenhalt hier in Leipzig. Bürger, die mit angepackt haben, die aus den Geschäften gekommen sind, Anwohner, die geholfen haben. Das macht uns stark, aber es ersetzt natürlich nicht das Leben.
1: Ein 33-jähriger Mann war gestern mit einem Auto durch eine Fußgängerzone in Leipzig gerast. Zwei Menschen starben, viele weitere wurden verletzt. Öl- und Gasheizungen könnten in Deutschland auch nach 2045 noch eingebaut werden. Das sieht der Entwurf für ein neues Heizungsgesetz aus dem Bundeswirtschaftsministerium vor, berichten mehrere Medien. Demnach ist darin keine Rede mehr von einem Verbot. Es soll künftig aber mehr klimafreundlicheres Gas und Heizöl beigemischt werden müssen. Bayerns Ministerpräsident Söder ist auf einer Eintagesreise nach Brüssel vom belgischen König Philipp zu einer Privataudienz empfangen worden. Es war das erste Treffen von Söder und Philipp. Der CSU-Chef war mit seinem gesamten Kabinett nach Brüssel.

0: gereist. Es gab auch Zusammenkünfte mit EVP-Chef Weber und EU-Parlamentspräsidentin Metsola. Falls der FC Bayern morgen ins Finale der Fußball-Champions League einzieht, dann ist im Endspiel von Budapest am 30. Mai der FC Arsenal der Gegner. Die Gunners aus London haben das Halbfinal-Rückspiel gegen Atletico Madrid mit 1:0 gewonnen. Das Hinspiel war 1:1 ausgegangen. Für Arsenal ist es die erste Finalteilnahme in der Champions League seit 20 Jahren. Der FC Bayern empfängt morgen im anderen Halbfinal-Rückspiel Titelverteidiger Paris Saint-Germain.
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0: Heute Nacht wird's locker bewölkt oder klar nach den letzten Schauern. Die Temperaturen fallen auf 12 bis 6 Grad. Morgen gibt's einen Mix aus Wolken und etwas Sonne. Am Nachmittag ziehen dann wieder Schauer und Gewitter auf. Die können örtlich richtig heftig werden mit sintflutartigem Regen und stürmischen Böen. Vorher wird's noch 16 bis 23 Grad warm.
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2: Servus, ich bin Simon Jägersberger. Und falls euch jetzt noch der kleine Hunger packt, heute ist Tag des deutschen Brotes. Ein Anlass, der in Deutschland wirklich nicht klein ausfällt, denn beim Brot verstehen wir überhaupt keinen Spaß. Oder besser gesagt, da verstehen wir ziemlich viel Genuss. Egal, ob ihr euch noch einen Mitternachtssnack oder die Brotzeit für morgen schmiert, Arabella begleitet euch.

Isabella am Dienstagabend. Viele von euch sind wahrscheinlich schon auf dem Sprung Richtung Bett oder ihr hört uns gerade noch unterwegs auf dem Heimweg oder vielleicht sogar in der Arbeit. Das ist genau diese Uhrzeit, an der Tag langsam so ein bisschen leiser wird, aber eben noch nicht ganz vorbei ist. Und egal, wo ihr gerade seid und wo ihr uns zuhört, wir begleiten euch einfach mit guter Musik, ohne großes Tamtam, genau richtig für diesen späten Dienstagabend.

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1: Heute Nacht wird's locker bewölkt oder klar nach den letzten Schauern. Die Temperaturen fallen auf 12 bis 6 Grad. Morgen gibt's einen Mix aus Wolken und etwas Sonne. Am Nachmittag ziehen dann wieder Schauer und Gewitter auf. Die können örtlich richtig heftig werden mit sintflutartigem Regen und stürmischen Böen. Vorher wird's noch 16 bis 23 Grad warm.
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Schönen Abend mit Arabella Bayern. Das war Blondie, French Kissin' in the USA. Und jetzt die 90er mit unserem deutschen Popstar von damals, Sascha. We Can Leave the World war 1999 eine Single aus seinem Debütalbum und wurde schnell zu einem der Titel, die man sofort mit dieser Zeit verbindet. Es geht um Ausbrechen, Loslassen und einfach mal alles hinter sich lassen. Hier ist Sascha auf Arabella Bayern. We Can Leave the World. 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
1: Ich bin Moritz Einzel. Nach der Amokfahrt in der Leipziger Innenstadt haben mehrere hundert Menschen in der Nikolaikirche der Opfer gedacht. Ein 33 Jahre alter Mann war am Montag mit dem Auto durch eine Fußgängerzone gerast. Zwei Menschen kamen ums Leben, viele weitere wurden verletzt. Der Fahrer wurde in eine Psychiatrie eingewiesen. Die Deutsche Bahn hat eine Kampagne für mehr Respekt gegenüber ihren Beschäftigten gestartet. In Bahnhöfen und Zügen werben jetzt Plakate für einen besseren Umgang mit dem Personal. Verkehrsminister Schnieder.
2: Rücksicht gehört mit ins Reisegepäck. Mit Respekt kommt jeder besser an. Und die Kampagne zeigt auch, dass die Sorgen und Ängste der Beschäftigten ernst genommen werden.
1: Mitarbeitende sollen mit Bodycams ausgestattet und das Sicherheitspersonal verstärkt werden. Der Konzern reagiert damit auf den gewaltsamen Tod eines Zugbegleiters bei einer Kontrolle vor 3 Monaten. Die Lage beim Waldbrand am Saurüsselkopf in den Chiemgauer Alpen ist weiter kritisch. Auch am zweiten Tag des Katastrophenfalls im Landkreis Traunstein sei keine Entwarnung möglich, hat das Landratsamt am Abend mitgeteilt. Das Feuer bei Ruhpolding hat sich weiter ausgebreitet. Zuletzt war von 160 Hektar die Rede. Bei den Löscharbeiten hilft auch die Bundeswehr. Der FC Arsenal steht im Finale der Fußball-Champions League. Die Londoner haben sich im Halbfinal-Rückspiel gegen Atletico Madrid mit 1:0 durchgesetzt. Das Hinspiel war 1:1 ausgegangen. An diesem Mittwochabend will der FC Bayern das zweite Finalticket buchen.

0: Die Münchner haben Paris Saint-Germain zu Gast. Das erste Duell hatte der Titelverteidiger aus Frankreich mit 5:4 für sich entschieden. Das Champions-League-Finale ist am 30. Mai in Budapest.
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0: Es ist locker bewölkt oder klar, die Temperaturen bewegen sich zwischen 12 und 6 Grad. Tagsüber wechseln sich Wolken und etwas Sonne ab. Am Nachmittag breiten sich erneut Schauer und Gewitter aus. Diese bringen örtlich sintflutartigen Regen und stürmische Böen. Die Höchstwerte erreichen zuvor 16 bis 23 Grad. Am Donnerstag sind noch einmal ein paar Schauer unterwegs. Am Freitag und am Wochenende erwarten uns sonnige Phasen.
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2: Willkommen im Mittwoch, ich bin Simon Jägersberger und heute ist internationaler Anti-Diät-Tag, also ein guter Moment, um sich mal kurz von all dem Druck rund um perfekte Maße und ewige Selbstoptimierung zu verabschieden. So ein bisschen entspannter mit sich selbst sein ist manchmal sowieso die beste Idee. Kommt gut in den neuen Tag. Arabella ist bei euch.

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1: Es ist locker bewölkt oder klar, die Temperaturen bewegen sich zwischen 12 und 6 Grad. Tagsüber wechseln sich Wolken und etwas Sonne ab. Am Nachmittag breiten sich erneut Schauer und Gewitter aus. Diese bringen örtlich sintflutartigen Regen und stürmische Böen. Die Höchstwerte erreichen zuvor 16 bis 23 Grad. Am Donnerstag sind noch einmal ein paar Schauer unterwegs. Am Freitag und am Wochenende erwarten uns sonnige Phasen.
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0: 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Es ist 1 Uhr.
1: Ich bin Moritz Einzel. Erster Jahrestag der schwarz-roten Koalition, da ist es Zeit, Bilanz zu ziehen. Und bei aller Kritik an der Arbeit von Union und SPD, Kanzler Merz schließt ein vorzeitiges Ende der Koalition aus. Bei einer Tagung des CDU-Wirtschaftsrats hat er gesagt, eine Minderheitsregierung sei für ihn keine Option. Er werde sie weder eingehen noch auslösen. Und es solle auch bitte niemand von Neuwahlen träumen, so Merz, der heute vor einem Jahr zum Bundeskanzler gewählt worden war. Rund 3 Monate nach dem tödlichen Angriff auf einen Zugbegleiter ziehen Bahn und Politik Konsequenzen. Plakate sollen künftig in Zügen und an Bahnhöfen für mehr Respekt werben. Bahnchefin Paller.
2: Und die Botschaft, die wir hier senden möchten, ist unmissverständlich. Die Würde des Menschen ist unantastbar. Egal ob im Zug, in den Bussen, am Bahnhof oder bei der Ticketkontrolle. Egal ob in Uniform, in Unternehmensbekleidung oder in Zivil.
1: Verkehrsminister Schnieder sagte, Rücksicht gehöre mit ins Reisegepäck, mit Respekt komme jeder besser an. Der Verdächtige im Fall des getöteten 14-Jährigen in Memmingen im Allgäu war ein abgelehnter Asylbewerber. Das hat die Regierung von Schwaben mitgeteilt. Der 37-Jährige wurde im Westjordanland geboren, seine Nationalität ist aber noch unklar. Er wurde in Deutschland geduldet, weil seine Identität nicht geklärt werden konnte. Der Mann war von der Polizei erschossen worden, nachdem er Beamte mit einem Messer angegriffen hatte. In der Fußball-Champions League steht der erste Finalist fest. Es ist der FC Arsenal. Die Gunners aus London haben das Halbfinal-Rückspiel gegen Atletico Madrid mit 1:0 gewonnen nach einem 1:1 im Hinspiel. Im Finale trifft Arsenal am 30. Mai in Budapest entweder auf den FC Bayern oder Titelverteidiger Paris Saint-Germain. Die beiden Teams bestreiten ihr Halbfinal-Rückspiel heute Abend in München. Die erste Partie gewann Paris mit 5:4.
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1: Es ist locker bewölkt oder klar, die Temperatur

0: Temperaturen bewegen sich zwischen 12 und 6 Grad. Tagsüber wechseln sich Wolken und etwas Sonne ab. Am Nachmittag breiten sich erneut Schauer und Gewitter aus. Diese bringen örtlich sintflutartigen Regen und stürmische Böen. Die Höchstwerte erreichen zuvor 16 bis 23 Grad. Am Donnerstag sind noch einmal ein paar Schauer unterwegs. Am Freitag und am Wochenende erwarten uns sonnige Phasen.
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2: Servus, ich bin Simon Egersberger. Schön, dass ihr noch oder schon da seid. Und falls ihr heute Nacht mal kurz in den Himmel schaut, passt ganz gut, denn heute ist Weltraumtag. Ein Tag für alle, die bei Sternen, Planeten und dem Großen drumherum sofort ein bisschen neugierig werden. Ein bisschen staunen können wir uns mitten in der Nacht ruhig mal erlauben. Ist vielleicht auch ein ganz schöner Moment.

Ihr hört Arabella, danke fürs Einschalten. Auf dem Oktoberfest soll es dieses Jahr sicherer werden und zwar unter anderem mit mehr Blasmusik am Vormittag. Die Idee dahinter ist, internationale Gäste sollen stärker unter der Woche kommen, damit es an den Wochenenden nicht wieder so voll wird. Heißt konkret, in den Zelten könnte die Musik früher starten, bis mittags aber halt dann nur mit Blasmusik. Nach den teils kritischen Situationen auf der Wiesn im letzten Jahr wird außerdem bei Sicherheit, Beobachtung und Durchsagen nochmal kräftig nachgeschärft. Es klingt erstmal komisch, aber wenn Blasmusik am Ende hilft, das Ganze entspannter und sicherer zu machen, dann hat sie ihren Einsatz auf jeden Fall verdient.

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1: Es ist locker bewölkt oder klar, die Temperaturen bewegen sich zwischen 12 und 6 Grad. Tagsüber wechseln sich Wolken und etwas Sonne ab. Am Nachmittag breiten sich erneut Schauer und Gewitter aus. Diese bringen örtlich sintflutartigen Regen und stürmische Böen. Die Höchstwerte erreichen zuvor 16 bis 23 Grad. Am Donnerstag sind noch einmal ein paar Schauer unterwegs. Am Freitag und am Wochenende erwarten uns sonnige Phasen.
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The Cars You Mighty Think auf Arabella Bayern. Und jetzt geht's in die 90er. Manche Songs erkennt man ja so nach 2 Sekunden und Alane von Wes ist genauso einer. Dieser Titel hat Ende der 90er einen ganz eigenen Zauber mitgebracht. So warm, rhythmisch, sofort eingängig und weit mehr als nur ein Sommerhit. Vor allem Wes Madiko hat dem Song mit seiner unverwechselbaren Stimme und seiner Präsenz irgendwie was Besonderes gegeben. Alane bedeutet sinngemäß Liebeslied. Und genauso fühlt sich's auch an. Leicht offen und gleichzeitig so ein bisschen eigen. Hier ist er auf Arabella Bayern.